0: dem Keller der Fußball-Bundesliga holen. Der 53-Jährige hat beim Tabellenletzten einen Zweijahresvertrag unterschrieben und folgt auf Eugen Polanski. Blessin war letzte Saison mit St. Pauli abgestiegen.
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1: Trotz der schweren Wahlpleiten stellt sich die Unionsfraktion im Bundestag hinter Kanzler Merz. In einer Sondersitzung räumt er eigene Fehler ein. Gleichzeitig will Merz seinen Reformkurs fortsetzen. Am Abend haben sich Vertreter von Schwarz-Rot im Kanzleramt getroffen, um darüber zu beraten. München ist knapper Favorit im Rennen um die deutsche Olympia-Bewerbung. Zu dem Schluss kommt eine Kommission des Deutschen Olympischen Sportbunds. Die hatte die drei Bewerber München, Berlin und Rhein-Ruhr unter die Lupe genommen. Wer sich am Ende bewerben darf, wird aber erst Samstag entschieden. Die Bundesregierung hat den Tankrabatt auf den Weg gebracht. Noch in dieser Woche sollen Bundestag und Bundesrat darüber abstimmen. Ab Anfang Oktober sollen Benzin und Diesel dann um 17 Cent pro Liter günstiger werden. So einen Rabatt hat es im Mai und Juni schon einmal gegeben. Große Ankündigungen von US-Präsident Trump bei der UN-Vollversammlung. Er hält ein Abkommen zwischen Russland und der Ukraine in naher Zukunft für möglich. Außerdem geht er von einem Friedensabkommen mit dem Iran nach den US-Kongresswahlen Anfang November aus.
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1: Mit Dirk Justus, guten Morgen.
2: Die Unionsfraktion im Bundestag stärkt Kanzler Merz trotz der zum Teil desaströsen Landtagswahlen den Rücken. In einer Sondersitzung räumte Merz eigene Fehler ein, an seinem Reformkurs will er festhalten. Darüber haben am Abend auch Vertreter der Bundesregierung im Kanzleramt beraten, etwa bei der Rente. Unter den 3 verbliebenen Olympiabewerbungen hat München die Nase vorn. Der Ansicht sind die Prüfer des Deutschen Olympischen Sportbunds. Bindend ist diese Empfehlung aber nicht. Samstag fällt die endgültige Entscheidung, wer sich um die Spiele 2036, 40 oder 44 bewirbt. Die EU verlängert die Sanktionen gegen Russland um weitere 3 Jahre, hebt sie für 2 russische Oligarchen aber auf. Frankreich etwa will laut Medien damit 2 seiner Bürger aus Aserbaidschan frei bekommen. Die Mitgliedstaaten hatten sich kurz vor Ablauf einer Frist zur Verlängerung geeinigt. Kommunen aus ganz Deutschland können jetzt den Radverkehr besser planen. Forscher der TU Dresden haben Daten vom Stadtradeln ausgewertet und ein Tool entwickelt. Ihr Tool simuliert zum Beispiel, wie stark Radfahrer bestimmte Wege nutzen würden, wenn sie ausgebaut oder neu angelegt werden. Über 100 Kommunen nutzen das Tool bereits.
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1: Schönen guten Morgen. Heute am Mittwoch ist offizieller kalendarischer Herbstanfang. Es wird ein goldener Herbsttag heute. 18 Grad die Top-Temperatur.
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3: Mit Dirk Justus. Guten Morgen. Trotz der schweren Wahlpleiten stellt sich die Unionsfraktion im Bundestag hinter Kanzler Merz. In einer Sondersitzung räumt er eigene Fehler ein. Gleichzeitig will Merz seinen Reformkurs fortsetzen. Am Abend haben sich Vertreter von Schwarz-Rot im Kanzleramt getroffen, um darüber zu beraten. München ist knapper Favorit im Rennen um die deutsche Olympia-Bewerbung. Zu dem Schluss kommt eine Kommission des Deutschen Olympischen Sportbunds. Die hatte die drei Bewerber München, Berlin und Rhein-Ruhr unter die Lupe genommen. Wer sich am Ende bewerben darf, wird aber erst Samstag entschieden. Die Bundesregierung hat den Tankrabatt auf den Weg gebracht. Noch in dieser Woche sollen Bundestag und Bundesrat darüber abstimmen. Ab Anfang Oktober sollen Benzin und Diesel dann um 17 Cent pro Liter günstiger werden. So einen Rabatt hat es im Mai und Juni schon einmal gegeben. Große Ankündigungen von US-Präsident Trump bei der UN-Vollversammlung. Er hält ein Abkommen zwischen Russland und der Ukraine in naher Zukunft für möglich. Außerdem geht er von einem Friedensabkommen mit dem Iran nach den US-Kongresswahlen Anfang November aus.
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4: Aktuelle Blitzer noch nicht gemeldet.
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4: Ja, schönen guten Morgen. Hallo.
6: Guten Morgen.
4: Nach den Sommerferien ist diese Woche die große Beichtwoche. Was habt ihr mal komplett verbockt, als ihr für Freunde oder Nachbarn den Haushitter gespielt habt?
6: Tobi aus Königsbrunn, der sollte die Post vom Nachbarn reinholen und ein bisschen Pflanzen gießen. Das hat der Tobi auch brav gemacht und die Post und den Schlüssel auf den Küchentisch gelegt. Nur leider lagen dann die Schlüssel da auch noch, als Tobi bereits die Tür zugezogen hat. Ausgesperrt, auwe.
4: Was ist eure schlimmste Haushitter-Horrorgeschichte? Sagt uns Bescheid, schickt uns eine WhatsApp-Nachricht an 08000 96 7 96 7.
7: Sensationell.
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1: Schönen guten Morgen. Heute am Mittwoch ist offizieller kalendarischer Herbstanfang. Es wird ein goldener Herbsttag heute. 18 Grad, die Top-Temperatur.
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3: Mit Dirk Justus. Guten Morgen. Trotz der schweren Wahlpleiten stellt sich die Unionsfraktion im Bundestag hinter Kanzler Merz. In einer Sondersitzung räumt er eigene Fehler ein. Gleichzeitig will Merz seinen Reformkurs fortsetzen. Am Abend haben sich Vertreter von Schwarz-Rot im Kanzleramt getroffen, um darüber zu beraten. München ist knapper Favorit im Rennen um die deutsche Olympia-Bewerbung. Zu dem Schluss kommt eine Kommission des Deutschen Olympischen Sportbunds. Die hatte die drei Bewerber München, Berlin und Rhein-Ruhr unter die Lupe genommen. Wer sich am Ende bewerben darf, wird aber erst Samstag entschieden. Die Bundesregierung hat den Tankrabatt auf den Weg gebracht. Noch in dieser Woche sollen Bundestag und Bundesrat darüber abstimmen. Ab Anfang Oktober sollen Benzin und Diesel dann um 17 Cent pro Liter günstiger werden. So einen Rabatt hat es im Mai und Juni schon einmal gegeben. Große Ankündigungen von US-Präsident Trump bei der UN-Vollversammlung. Er hält ein Abkommen zwischen Russland und der Ukraine in naher Zukunft für möglich. Außerdem geht er von einem Friedensabkommen mit dem Iran nach den US-Kongresswahlen Anfang November aus.
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4: Aktuelle Blitzer noch nicht gemeldet.
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4: Schönen guten Morgen am Mittwoch. Servus. Heute ein wichtiger Tag in Schwabmünchen und Neuses. Letzte Arbeiten, dann muss ja für morgen alles stehen. Mhm. In Schwabmünchen ist doch Michaeli-Markt. Oh ja. Und in Neuses geht dann das Schmeckfestival los.
1: Ja, ganz viel zu essen. Wir freuen uns schon drauf und da geht's mit einem guten Gefühl in diesen Mittwoch.
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1: Dein Wille geschehe im Himmel? Na, das sollte doch wohl selbstverständlich sein. Aber da war doch was. Gut nachdenken. Ich überlasse Ihnen, liebe Hörerinnen und Hörer, einige Sekunden meiner eigentlich knapp bemessenen Zeit. Genau, richtig erinnert, im Himmel soll es ja nicht dauernd so idyllisch zugegangen sein. Geschöpfe kommen eben immer mal wieder auf dumme Gedanken. So geschehen angeblich auch im Himmel noch vor der Erschaffung des Menschen. Ein Engel namens Luzifer probte den vergeblichen Aufstand gegen Gott. Und seitdem spricht man auch Menschen mit hoher Veranlagung den Titel eines gefallenen Engels zu, wenn sie sich ähnlich daneben benommen haben. Sehen Sie? Und deshalb sollte Gottes Willen auch auf Erden geschehen. Aber wenn nicht? Ja, wenn nicht, dann leidet Gott mit uns. Denn er will keines seiner Geschöpfe verlieren und doch wird er seinen Abschied nicht verhindern wollen, wenn es dessen freie Entscheidung ist. Unser Gott steht zu uns auch und gerade zu seinen verlorenen Kindern. Kurz vor sechs, Gerda Riedl.
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5: Ab heute ist es offiziell. Die Sommerklamotten im Schrank machen Platz für die Kuschelpullis. Wir starten mit 3 Grad im Schnitt in diesem Mittwoch. Ab heute ist offiziell Herbst und der präsentiert sich aber sehr golden. Es wird ein sonniger Mittwoch mit 18 Grad Top-Temperatur.
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5: Schönen guten Morgen, Fabian Schütz.
7: Guten Morgen.
8: Guten Morgen.
5: Ein 22-Jähriger soll letztes Jahr auf der B16 bei Dillingen auf vorbeifahrende Autos geschossen haben und heute startet der Prozess.
7: Genau, und der hat's in sich. Der junge Mann steht wegen 23-fachem versuchten Mord vor dem Augsburger Landgericht. Laut Staatsanwaltschaft sympathisiert er mit der Terrormiliz Islamischer Staat und hat deswegen im September vor einem Jahr mit einem Luftgewehr auf vorbeifahrende Autos geschossen. Denn im September ist ja auch der Gedenktag zu den islamistischen Anschlägen aufs World Trade Center in New York. Der Türke hat da die Tage drumherum gewählt. Es war ein Riesenglück, dass nichts passiert ist, außer einem Sachschaden von 33.000 Euro. Er soll sich wohl im Internet radikalisiert haben. Das Urteil soll dann nächsten Monat fallen.
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9: mit Leon Salzmann. Bis zum nächsten historischen Stadtmauerfest in Nördlingen dauert es noch knapp ein Jahr. Doch schon jetzt steht fest, es wird etwas teurer. Laut AZ steigen die Eintrittspreise für Erwachsene um 2 Euro. Das sogenannte Pflasterzoll liegt dann bei 20 Euro. Auf diese Anpassung hat Oberbürgermeister David Wittner bei der jüngsten Sitzung des Finanzausschusses der Stadt hingewiesen. Das nächste Stadtmauerfest findet um ein Jahr vorgezogen bereits nächstes Jahr statt, wegen der Jubiläen der St. Georgskirche und der Stadtmauer.
7: Die Reformen der Bundesregierung bei Rente, Krankenversicherung oder Arbeitszeiten sollen jetzt schnell kommen. Das hat Kanzleramtschefin Nina Wagen angekündigt. Die geplanten Reformen müssten den Menschen aber besser erklärt werden. Die Gewerkschaft Verdi hält von den Reformen nichts. Demnach seien viele Politiker zu weit vom Leben normaler Menschen entfernt. Die Regierung will unter anderem, dass wir länger als 8 Stunden pro Tag arbeiten dürfen. Die Chancen, die Olympischen Spiele nach München zu holen, stehen gut. Das Deutsche Komitee hat vor der endgültigen Auswahl am Samstag durchblicken lassen, dass München unter den Bewerbern zumindest knapp die besten Karten hat. Köln-Rhein-Ruhr ist wohl der schärfste Konkurrent. In Augsburg könnten dann die Kanu-Wettkämpfe im Eiskanal stattfinden.
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10: 6:02 ist es. Ganz aktuelle Blitzer sind nicht gemeldet.
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10: Und noch läuft alles. Gute Fahrt.
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7: Ja.
5: Hey, guten Morgen.
7: Ich bin anwesend, also mein Körper ist da.
5: Schon, aber Geist ist immer noch nicht ganz auf der Höhe.
7: Wir müssen die Augenlider jetzt ein Stockwerk nach oben schieben. Das machen wir gerne. Und zwar mit viel Musik, zum Beispiel von den Imagine Dragons. Natural spielen wir euch gleich.
5: Und zur Halbzeit der Woche darf es ein extra smoother Start sein. Will man sich eigentlich direkt wieder ins Bett legen, irgendwie gern so einkuscheln. Tempest City, self-aware, lasst euch den ersten Kaffee des Tages schmecken.

0: Schönen guten Morgen euch. Hallo zusammen.
1: Guten Morgen.
0: Ist das zapfig geworden heute Morgen? Oh. Mein Auto hat 4 Grad angezeigt.
1: Wow, 3 haben wir gerade so.
0: Ja, okay. Also, es ist jetzt auch Fakt. Offiziell kann man nichts mehr dran rütteln. Es ist Herbst.
1: Genau,
0: offiziell.
1: Das steht jetzt im Kalender genauso drin. Heute Herbstanfang. Es ist dann offiziell Zeit für Decke, für Kuschelsocken und für, weiß ich nicht, ein Pumpkin Spice Latte.
0: Ja, und die Vorbereitungen auf die kommende Jahreszeit, die sollten jetzt auch langsam anlaufen. Wir helfen euch ein bisschen.
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3: Sie wie Christkind.
4: Wird jetzt so langsam in allen Städten mit einem Christkindlmarkt gesucht, weil sich der Castingprozess meist eine Weile hinzieht. Überraschenderweise wird immer ein Mädchen ins Kostüm gesteckt, obwohl Christus ja eher ein Junge gewesen sein dürfte. Das ist aber nebensächlich. Hauptsache Anfang Dezember steht dann jemand zur Verfügung, der mit städtischen Bauch- und Würdenträgern zusammen das Glühweintrinker-Freiluftgehege ordnungsgemäß eröffnet.
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0: eure RT1 Morgenshow. Guten Morgen am Mittwoch.
1: Guten Morgen.
0: Was ist es bei euch gewesen? Also vielleicht die Katze fett gefüttert, Blumen übergossen oder einfach einen schönen Fleck im Teppich hinterlassen, ohne Absicht natürlich. Oh. Also die Ferien- und Urlaubszeit ist durch und wir sprechen über die Dinge, die passieren, wenn man beim Nachbarn, weil der im Urlaub ist, auf alles aufpasst.
1: Ja, vielleicht ist euch ja auch mal so ein Missgeschick beim House-Sitting passiert, wie der Vicky aus Friedberg.
2: Ja, also als meine Nachbarn im Urlaub waren, sollte ich ein Paket für die annehmen, hab das dann auch getan, aber als ich es ein bisschen ruckhaft abgestellt habe, ist mir dann bewusst geworden, es war wohl mal ein Spiegel, der jetzt wohl kein Spiegel mehr ist.
1: Ich sag mal so, man könnte es ja immer noch auf den Paketboten schieben.
0: Ja, das war schon vorher
1: so. Der war schon so, das kam schon so verrammelt an.
0: Also wenn ihr jetzt sagt, das ist aber echt nicht toll gelaufen, dann bleibt bitte bei uns. Also wir haben

da noch was gefunden, beziehungsweise Josef hat uns erzählt, was er erlebt hat. Also das habe ich auch noch nicht gehört. Kurz nach 7:30 hört ihr es in knapp 20 Minuten natürlich nur hier bei eurem Hitradio R3.

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17: Her mit Pumpkin Spice Latte, mit Zimt und so weiter. Heute startet offiziell der Herbst und es wird ein goldener Herbsttag heute. Viel Sonne, 18 Grad, die Top-Temperatur.
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18: Fabian Schütz ist bei uns. Guten Morgen.
19: Guten Morgen.
17: Morgen.
18: Nächste Woche kommt er zurück, der Tankrabatt. Und nächstes Jahr soll es dann auch noch einen Spritpreisdeckel geben. Das klingt ja jetzt erstmal super, aber das finden gar nicht alle gut.
19: Richtig, weil es einfach viel zu langsam geht, findet die Gewerkschaft Verdi. Bis der Spritpreisdeckel kommt, haben sich die Mineralölkonzerne so wörtlich dumm und dusselig verdient. Verdi stört auch, dass niemand die Übergewinne abgreift. Der Tankrabatt ab Oktober geht laut Verdi auch nur zulasten der Steuerzahler am Ende. Wenn, dann bräuchte es gezielte Entlastungen für alle mit mittleren bis niedrigen Einkommen. Das haben Wirtschaftsexperten ja auch gefordert. Die SPD hat es gestern verteidigt und gesagt, lieber so als gar nichts machen.
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20: mit Leon Salzmann. Ein 21-Jähriger soll an der B16 bei Dillingen mehrfach auf Autos geschossen haben. Ab heute steht er deswegen vor dem Augsburger Landgericht. Ihm wird laut Anklage 23-facher versuchter Mord vorgeworfen. Der Mann soll sich letztes Jahr im September immer wieder auf die Lauer gelegt und gezielt auf Autos geschossen haben. Die Staatsanwaltschaft geht von einem islamistischen Motiv aus. Demnach sei der Mann Sympathisant der Terrormiliz Islamischer Staat. Er soll sich im Internet radikalisiert haben. Ein Urteil wird Ende Oktober erwartet.
19: Keine 24 Stunden hat's gedauert. Der Freefall Tower auf der Münchner Wiesen läuft seit dem Abend wieder. Viele werden aber wahrscheinlich ein mulmiges Gefühl haben. Montagabend ist dort ein Security-Mitarbeiter ums Leben gekommen, weil ihn die Gondel getroffen hat. Laut ARD soll der 52-Jährige in Augsburg gewohnt haben. Auch heute ist die Betroffenheit noch groß. Die Polizei will im Umfeld ermitteln und auch Handyvideos auswerten. Wer Urlaub in Venedig machen will, kann nächstes Jahr bis zu 30 Euro Eintritt zahlen, nur um die Altstadt zu sehen. Bislang waren es 5, zur Hauptreisezeit 10 Euro. Das hat die Touristen laut der Stadt aber nicht abgeschreckt. 5 Millionen Euro hat Venedig im letzten Jahr eingenommen. Um die Tausende von Touristen einzudämmen, soll es jetzt eben deutlich teurer werden, außerhalb der üblichen Reisezeiten.
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18: 6:30 ist es. Sehr ungewöhnlich für diese Uhrzeit. Es gibt keine Blitzer.
22: Was machen wir jetzt? Hör mal auf, geh mal heim. Was ist hier los?
18: Ja, das weiß ich auch nicht.
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18: Ja, und da gibt's auch keine Verkehrsstörungen. Das freut uns natürlich umso mehr.
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18: Hallo zusammen.
17: Schönen guten Morgen.
18: So, die Ferien sind rum und wir wissen ganz genau, dass einige von euch gerade, ja, ein schlechtes Gewissen haben. Ihr solltet doch beim Nachbarn nur kurz die Blumen gießen oder die Katze füttern und irgendwie ist es ein bisschen schief gegangen, oder? Ja. Ha, komm.
17: Ganz egal, ob der Bonsai ertrunken ist oder der Rollladen irgendwie runtergekracht. Was habt ihr als Urlaubsvertretung so verbockt? Wir freuen uns über eine WhatsApp-Beichte an die 08000 96 7 96 7.
18: Wir wollen ein bisschen lachen, gell?
17: Ja, so ist komm. Es.
18: Und jetzt werden wir euch erstmal wach machen mit der aktuellen von Katy Perry, läuft bei RT1 und heißt Watch It Burn.

0: House-Sitting-Horror. Also es geht um eure schlimmsten Fails, wenn ihr im Urlaub für andere auf irgendwas aufgepasst habt. Und das haben wir alle schon gemacht.
1: Klar.
0: Ich habe mal gehört, dass mal ein Hamster ausgebüxt ist. Weißt beim Füttern
1: hast
0: die Klappe
1: gehört?
0: Auf. Habe ich nur gehört.
1: Nur gehört, dass man dann tagelang und suchen musste oder
0: ja,
1: sowas.
0: Ja, habe ich auch gehört. Ja,
1: ja, klar. Wir unterschätzen da manchmal die Verantwortung, die man da hat, weil man will ja eigentlich nett sein, bietet die Hilfe an und vielleicht habt ihr dann auch schon mal gemerkt, Moment, ich habe gar keine Ahnung, worauf ich mich da eingelassen habe. So ging es dem Josef aus Augsburg. Erzähl bitte.
2: Also wir hatten mit dem Nachbarn immer freundlichen Kontakt, waren aber nie in seiner Wohnung. Und dann kam er irgendwann mal und sagte dann, ob es möglich wäre, muss vor ein paar Tagen weg, dass wir seine Blumen gießen. Mhm. Ich sag's nochmal, wir waren noch nie in der Wohnung. Dann war es soweit am ersten Tag und dann kommen wir da rein und dann war das Dschungelbuch, zweiter Teil. An jeder Pflanze stand ein Zettel dran und es waren bestimmt an die 50 Pflanzen. Und dann hatte der Schüsseln aufgestellt mit unterschiedlichen Wassern und man musste dann immer diese Dinge nachfragen. Und musste jede Pflanze einzeln behandeln. Mir war nach 4 Tagen Schweiß gebadet, gezittert, dass die Pflanzen nicht kaputt gehen. Und nach 5 Tagen kam er dann und dann habe ich ihn gebeten, dass er das nie mehr von uns verlängert.
0: Und seitdem arbeitest du im Botanischen Garten wahrscheinlich.
1: Josef, danke
0: also
1: für
0: das ist
1: Geschichte.
0: Ja zu hart, oder? 50 verschiedene Pflanzen, die jeder eine eigene Pflege braucht. Ja, sowas habt ihr auch. Dann her damit. Gerne auch als Sprachnachricht an 08096 7 96 7. Wir wollen eure Geschichten. Hier ist RT1. Guten Morgen.
1: Morgen.

0: 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Hier ist das Update aus dem RT1 Verkehrscenter. Der Frank hat einen Blitzer entdeckt in Augsburg. Wo steht der?
1: In der Brückenstraße Richtung Berliner Allee.
0: Dankeschön. Außerdem noch gemeldet Radegundis. Und ansonsten haben wir noch keine Verkehrsstörungen. Das ist doch schön.
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3: Also der Song ist jetzt nichts, wenn man die Wimpern tuscht oder sich rasiert, weil man muss immer ein bisschen rumzuckeln dabei. Ja. Hier ist Outkast. Hey ja! What?

0: 6:49 hat eure RTL1 Morgen Show. Guten Morgen.
1: Servus am Mittwoch. Miteinander.
0: Yo, es gibt wieder neue Musik von Superstar Taylor Swift. Gestern hat sie auf Instagram verkündet, dass ihr neuer Song Patient Zero am Freitag veröffentlicht wird. Wir sind sehr gespannt, wie der klingen wird. Ihre aktuelle Operlight, die hört ihr gleich bei uns.
1: Ich habe mal eine Frage. Wer von euch hat es eigentlich jemals geschafft, diesen Zauberwürfel zu lösen, also generell zu lösen, egal wie lang man dafür braucht. Das Ding gibt es seit den 80ern. Ich habe es auch probiert zu lernen. Ja, ich habe es nie geschafft. Ich habe keine Chance. Ich kriege das nicht hin.
0: Und da gibt es aber ja so immer Weltmeisterschaften.
1: Ja, ja, ja.
0: Und ein 6-jähriges Mädchen aus China hat jetzt einen verdrehten Zauberwürfel in nur 4,27 Sekunden gelöst.
1: Damit wir uns das jetzt alle mal vorstellen können, also der ist komplett verdreht und das hier sind 4,27 Sekunden. Hört genau hin.
0: Die ist nicht ganz von dieser Welt,
1: das
0: oder?
1: Das war's.
0: Angeblich kann dieses Mädchen 1300 Algorithmen auswendig, damit das so schnell geht, also so Reihenfolgen, wie man drehen muss, damit es gelöst wird.
1: Alle Eltern, glaube ich, würden sich schon wünschen, dass ihre Kinder 1300 waren es, Algorithmen beherrschen, damit sie wissen, wie das Zimmer aufgeräumt wird. Aber das klappt nicht, gell?
0: Ja, da fehlt sogar mal ein Algorithmus manchmal.
1: Anderes Thema. Schönen guten Morgen mit eurem Hitradio RT1.
0: Servus.

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2: Der offizielle Herbstanfang ist da. Ab jetzt sind Kürbissuppe, Zimtschnecken und bunte Blätter völlig legitim. Und bei goldenem Herbstwetter kann man eigentlich auch nicht meckern. Heute viel Sonne und 18 Grad Top-Temperatur.
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4: Fabian Schütz, guten Morgen.
5: Guten Morgen, servus.
4: Die Fußball-WM ist jetzt schon wieder 3 Monate her.
5: Wahnsinn.
4: Und ein Forschungsteam hat rausgefunden, Fußball ist ungesund.
5: Ja, nicht das Spiel selber, aber das Zuschauen bei der Weltmeisterschaft in den USA, Kanada und Mexiko war ja alles mit Werbung zugepflastert. Und die Untersuchung zeigt jetzt, hauptsächlich war es Fastfood und Alkoholwerbung, der Rest dann Sportwetten. Pro Minute wurden wir mit 9 Werbungen vollgeballert von Dingen, die überhaupt nicht gut für uns sind. Und das kritisieren die Forscher. Eben. Das größte Sportevent der Welt in diesem Jahr wurde von ungesunden Produkten finanziert. Und das, obwohl gerade in den USA und Europa die Kinder so dick sind wie noch nie.
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6: mit Leon Salzmann. Bis zum nächsten historischen Stadtmauerfest in Nördlingen dauert es noch knapp ein Jahr. Doch schon jetzt steht fest, es wird etwas teurer. Laut AZ steigen die Eintrittspreise für Erwachsene um 2 €. Das sogenannte Pflasterzoll liegt dann bei 20 €. Auf diese Anpassung hat Oberbürgermeister David Wittner bei der jüngsten Sitzung des Finanzausschusses der Stadt hingewiesen. Das nächste Stadtmauerfest findet um ein Jahr vorgezogen bereits nächstes Jahr statt, wegen der Jubiläen der St. Georgskirche und der Stadtmauer.
5: Die Reformen der Bundesregierung bei Rente, Krankenversicherung und bei den Arbeitszeiten sollen jetzt schnell kommen. Das hat Kanzleramtschefin Nina Wagen angekündigt. Die geplanten Reformen müssen den Menschen aber besser erklärt werden. Die Gewerkschaft Verdi hält davon wenig. Demnach seien viele Politiker zu weit vom Leben normaler Menschen entfernt. Die Regierung will unter anderem, dass wir länger als 8 Stunden pro Tag arbeiten oder schon am ersten Krankheitstag zum Arzt gehen. Und auch den Spritpreisdeckel kritisiert Verdi. Den will die Bundesregierung ja im nächsten Jahr einführen. Das ist laut Verdi aber zu spät. Bis dahin könnten sich die Mineralölkonzerne nur weiter bereichern. Der Tankrabatt soll nächste Woche schon kommen. Bundestag und Bundesrat müssen die Tage noch zustimmen. Dann soll der Liter Sprit bis zu 17 Cent günstiger werden.
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4: 7:02 ist es. In Augsburg wird geblitzt in der Brückenstraße zur Berliner Allee und neu noch die Inninger Straße an der B17 Brücke. Außerdem Friedberg, Eichacher Straße und Radegundis.
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4: Schon dichter Berufsverkehr an der A8 Abfahrt Augsburg-West, sonst haben wir noch nichts.
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4: Boah, was riecht denn hier so gut? Du hast dir irgendwas gemacht.
7: Ich habe mir ein Porridge gemacht und da sind Äpfel drin und das habe ich in die Mikrowelle und ausnahmsweise ist es nicht geplatzt.
4: Und nicht verbrannt.
7: Nicht verbrannt. Sehr
4: aber
7: lecker.
4: Es riecht sehr, sehr lecker. Also, kurz nach 7, es gibt Porridge oder Kaffee für euch. Ihr seid fertig für die Startposition an diesem Mittwoch. Wir haben Musik für euch. Zum Beispiel Gimme Love von Sia. Spielen wir euch gleich.
7: Ja, während die Kinder am Frühstückstisch vielleicht noch so eine Flätschen ziehen, weil sie einfach noch saumüde sind, haben wir die gute Laune im Gepäck. Und Fever Dream, einen schönen Mittwoch wünschen wir euch.

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1: Ja, von mir aus, dann ist halt heute kalendarischer Herbstanfang. Ist mir doch wurscht. Das Wetter ist doch toll. Also natürlich ist es morgens frisch, aber es ist ein super schöner Tag. Hier ist eure RT1 Morgenshow. Servus
2: beieinander. Guten Morgen. Ja, also der Martina Michelin-Carlo, der freut sich auf jeden Fall später schon auf eine kleine Runde im goldenen Herbst. Also ein absoluter Traumtag wird das heute.
1: Und wir machen uns auch gar nichts vor, weil jetzt kommen dann irgendwann auch spätestens im Oktober diese Nebeltage und dann wahrscheinlich werden wir irgendwann wieder Scheiben kratzen müssen. Bis dahin ist es hoffentlich noch lang hin.
2: Ja.
1: Aber es spielt auch keine Rolle, denn wir haben da was für euch.
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1: Ja.
2: Ihr und eure Lieblingsbegleitung bekommt von uns einen ganzen Tag Entspannung pur in der Therme Bad Wörishofen. Noch schöner wird's, wenn man das Ganze jemandem schenkt. Der Kai aus Deiningen hat das gemacht, der überrascht damit nämlich seine Frau Tina und die 18-jährige Tochter Nila.
4: Meine Frau arbeitet in der Krippe als Erzieherin, die hat also mal körperlich viel zu tun, während ich im Büro sitze. Also von deren Sicht her brauchst du auf alle Fälle mal den Austag. Und meine Tochter ist halt auch immer viel unterwegs und ist jetzt gerade in der 13., also hat jetzt auch viel mit dem Abi-Stress zu tun.
1: Ja, dann muss mal die Füße hochlegen und einfach mal nichts tun.
4: Genau. Vielen lieben Dank.
1: Ja, bitte, gerne. Und wie kommt ihr auch an so einen verlängerten Sommer? Wir haben einen speziellen Sommersound für euch. Mhm. Wenn ihr den hört, das ist wirklich sehr einfach rauszuhören, dann ruft ihr einfach schnell an. Und es passiert heute garantiert noch vor 9 Uhr und nur bei Hitradio RT1.

0: 7.14 Uhr. Hier ist das Update aus dem RT1 Verkehrscenter. Frischer Blitzer aufgebaut, B25, wenn ihr von Donauwörth Richtung Harburg fahrt, an der üblichen Stelle Höhe Binsberg, dann Augsburg-Südtiroler Straße, Inninger Straße an der B17-Brücke und Brückenstraße Richtung Berliner Allee, außerdem Friedberg, Eichacher und Radegundis. Der Berufsverkehr wird dichter, läuft aber noch.
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2: Haltet euch am Kaffee fest, genießt den Moment, bevor der sonnige Mittwoch heute so richtig Fahrt aufnimmt mit Tiffany Ahrens.

0: Ab heute ist offiziell Herbst.
1: Ja.
0: Fakt. So, fertig, oder?
1: Nee. Kann denn da schon Herbst anfangen, ne?
0: Nein. Also, man merkt es morgens ja schon, es ist echt, also, boah, heute war es aber schon zapfig.
1: Das stimmt, aber wenn ansonsten der Herbst so schön ist wie gerade, also mit viel Sonnenschein, dann bin ich schon auch ein Fan, obwohl ich normalerweise ehrlich im Team Sommer bin, ne? Also, es ist gerne heiß und so. Und ihr, wenn ihr es euch aussuchen könntet?
2: Ich bin eher Team Sommer. Ich finde es einfach schöner, wenn es warm ist, wenn man dann am Abend draußen sitzen kann, was essen kann.
3: Ich bin eher Team Herbst, weil das vor allem so die Jahreszeit ist, wo man sich richtig wieder schön einkuscheln kann und freue mich auf den Herbst.
0: Mhm. Ich finde es ja jetzt auch so cool, weil es ja schon herbstlich ist und es ist ja trotzdem noch schön lang hell eigentlich.
1: Was? Wieso so schön lang hell? Hallo, 7:45 abends, da ist schon duscht.
0: Naja gut, aber jetzt ein bisschen dankbar sein, Frau Schwab.
1: Warum?
0: Ein paar Wochen noch, da fährst du im Dunkeln zur Arbeit und kommst im Dunkeln nach Hause. Also, bitteschön.
1: Okay.

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1: Ja, jetzt ist es offiziell. Die Sommerklamotten machen im Schrank Platz für die Kuschelpullis. Wir starten aktuell mit 2, 3, 4 Grad sowas in diesen Mittwoch. Heute ist dann offiziell Herbst, aber der präsentiert sich wirklich golden. Heute viel Sonnenschein für euch und 18 Grad Top-Temperatur.
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2: Fabian Schütz ist bei uns. Guten Morgen.
3: Guten Morgen.
1: Morgen.
2: Nächste Woche kommt er zurück, der Tankrabatt. Und nächstes Jahr soll es dann auch noch einen Spritpreisdeckel geben. Das klingt ja jetzt erstmal super, aber das finden gar nicht alle gut.
3: Richtig, weil es einfach viel zu langsam geht, findet die Gewerkschaft Verdi. Bis der Spritpreisdeckel kommt, haben sich die Mineralölkonzerne so wörtlich dumm und dusselig verdient. Verdi stört auch, dass niemand die Übergewinne abgreift. Der Tankrabatt ab Oktober geht laut Verdi auch nur zulasten der Steuerzahler am Ende. Wenn, dann bräuchte es gezielte Entlastung. Belastungen für alle mit mittleren bis niedrigen Einkommen. Das haben Wirtschaftsexperten ja auch gefordert. Die SPD hat es gestern verteidigt und gesagt, lieber so als gar nichts machen.
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4: mit Leon Salzmann. Ein 21-Jähriger soll an der B16 bei Dillingen mehrfach auf Autos geschossen haben. Ab heute steht er deswegen vor dem Augsburger Landgericht. Ihm wird laut Anklage 23-facher versuchter Mord vorgeworfen. Der Mann soll sich letztes Jahr im September immer wieder auf die Lauer gelegt und gezielt auf Autos geschossen haben. Die Staatsanwaltschaft geht von einem islamistischen Motiv aus. Demnach sei der Mann Sympathisant der Terrormiliz Islamischer Staat. Er soll sich im Internet radikalisiert haben. Ein Urteil wird Ende Oktober erwartet.
3: Nicht nur in Schulen, auch im Bundestag ist Schummeln mit KI ein Thema. Bundestagsvizepräsidentin Andrea Lindner

0: Holz warnt Abgeordnete davor, Reden zu halten, die allein die künstliche Intelligenz geschrieben hat. Da fehle es dann oft an politischer Zuspitzung und auch an Persönlichkeit. KI zur Unterstützung zu verwenden, hält sie aber für in Ordnung. Das will der Bundestag mit einem eigenen KI-Chatbot für die Abgeordneten auch selbst bald einführen. Die Chancen, die Olympischen Spiele nach München zu holen, stehen gut. Das Deutsche Komitee hat vor der endgültigen Auswahl am Samstag durchblicken lassen, dass München unter den Bewerbern zumindest knapp die besten Karten hat. Köln-Rhein-Ruhr ist wohl der schärfste Konkurrent. In Augsburg könnten dann die Kanu-Wettkämpfe im Eiskanal stattfinden.
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2: Servus beieinander, es ist 7.32 Uhr. Neue Blitzer in Augsburg an der Blauen Kappe wird kontrolliert. Dann haben wir noch die Südtiroler Straße, die Brückenstraße Richtung Berliner Allee, die Inninger Straße an der B17-Brücke, Friedberg gemeldet, die Eichacher Straße und an der B25 Donauwörth Richtung Harburg-Höhe Binsberg.
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2: Im Moment dichter Berufsverkehr, natürlich auf der B17 Richtung Landsberg. Da gab es vorhin wieder einen Unfall und zwar kurz vor der Ausfahrt Kobelweg. Der Rückstau bis nach Gersthofen.
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2: Wir dachten, es dauert noch ewig, gell, Ramona?
4: Oh Gott!
2: Aber es ist heute Morgen schon passiert. Und zwar bei Martina. Sie kommt aus Stettenhofen. Die ist Frühaufsteherin, weil sie in Tevertingen, also fast nebendran, in einer Metzgerei arbeitet und eben halt früh raus muss. Mhm. Hört mal, was die heute gemacht hat. Die hat ihre Autoscheibe gekratzt. Wir haben ein Beweisvideo bekommen und können es kaum glauben.
4: Da war tatsächlich eine kleine Schicht Eis drauf.
2: Naja.
4: Ist das der Wahnsinn? Kalendarischer Herbstanfang hin oder her, dafür bin ich noch nicht bereit. Und deshalb heizen wir euch jetzt ordentlich ein, damit da überhaupt kein Eis drauf liegt. Ja. Mit Shakira, der offizielle Sommerhit 2026.

0: Servus, hier ist eure RT1 Morgenshow am Mittwoch.
1: Guten Morgen.
0: Und irgendwie können wir drüber lachen, über den House-Sitting-Horror.
1: Ja.
0: Nach den Urlaubszeiten, nach den Sommerferien kommt ja raus, was schiefgelaufen ist, während man für die Urlauber aus der Nachbarschaft auf alles aufgepasst hat.
1: Versehentlich vielleicht den Rasensprenger über Nacht laufen lassen oder die Pflege vom asiatischen Riesenteddyhamster unterschätzt. Kann ja sein.
0: Der Klassiker ist auch, könnt ihr unsere Blumen gießen, unsere Pflanzen ein bisschen aufpassen.
1: Ja, ja.
0: Ja, das hat bei Jana aus Stadtbergen auch nur so mittel funktioniert, aber sie weiß sich zu helfen.
2: Ich muss immer daheim Blumen gießen, wenn meine Eltern nicht da sind und ich habe das schon das ein oder andere Mal vergessen und habe dann die Blumen einfach kurz neu gekauft, bevor sie wiedergekommen sind, weil sie ein bisschen trocken waren.
0: Ja, als wenn die Mutti das nicht merken würde, aber sie sagt halt nichts, gell?
1: Außer es geht euch so wie dem Josef aus Augsburg, da ist die Blumensache ganz anders ausgeartet. Also er kannte den Nachbar, aber er war vorher noch nie bei ihm in der Wohnung. Josef schließt also am ersten Tag die Tür auf und dann hat er eigentlich eine Machete gebraucht.
3: Dann war es soweit am ersten Tag und dann kommen wir da rein und dann war das das Dschungelbuch, zweiter Teil. An jeder Pflanze stand ein Zettel dran und es waren bestimmt an die 50 Pflanzen. Man musste jede Pflanze einzeln behandeln. Wir waren nach 4 Tagen Schweiß gebadet, gezittert, dass die Pflanzen nicht kaputt gehen.
0: Also was lernen wir aus der Geschichte von Josef? Prüfe, wer sich zum Gießen bindet, ob sich dahinter nicht ein Regenwald befindet.

0: Bei uns in Bayern ist es 7:45. Es gibt ja auch Leute, die sagen 7:45, gell? Oder?
1: Ja, rede ich nicht.
0: Sagen wir halt 7:45. Hier ist das Update aus dem RT1 Verkehrscenter. Geblitzt wird Augsburg an der Blauen Kappe, in der Südtiroler Straße, in der Brückenstraße Richtung Berliner Allee, Inninger Straße an der B17 Brücke, dann noch Friedberg, Eicherer Straße, Radegundis und B25 Richtung Harburg Höhe Binsberg. Der Berufsverkehr dicht. Es gibt einen Unfall an der Ausfahrt Kobelweg, der Rückstau bis nach Gersthofen.
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1: Knapp über 0 Grad am Morgen, aber die Sonne gibt jetzt schon Gas.

0: wissen?
1: Hm, vielleicht nicht.
0: Dann sagen wir es besser nochmal, ja, oder? Ja. Hitradio RT1 verlängert euren Sommer. Was heißt das? Ja, wir laden euch super gerne in die Therme Bad Wörishofen ein.
1: Und ich versuche euch das mal ein bisschen näher zu bringen. Also ein ganz toller Tag zu zweit mit Cocktail in der Sauna, mit allem drum und dran, richtig schön entspannen. Und zwar immer dann, wenn ihr den Wir verlängern euren Sommersound hört. Der klingt übrigens so, Obacht, das ist ein Test.
0: Das gültet jetzt nicht, aber so klingt er.
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0: So, das wäre es gewesen.
1: Kann man merken.
0: Kann man merken. Wenn ihr das nächste Mal hört, dann schnell anrufen hier bei Hitradio RT1, die Nummer 08000 96 7 96 7.

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20: Her mit Pumpkin, Spiced Latte und so weiter. Heute startet offiziell der Herbst und das wird ein super sonniger Herbststart mit 18 Grad Top-Temperatur.
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20: Schönen guten Morgen, Fabian Schütz.
22: Guten Morgen.
23: Guten Morgen.
20: Ein 22-Jähriger soll letztes Jahr auf der B16 bei Dillingen auf vorbeifahrende Autos geschossen haben und heute startet der Prozess.
22: Genau, und der hat es in sich. Der junge Mann steht wegen 23-fachem versuchten Mord vor dem Augsburger Landgericht. Laut Staatsanwaltschaft sympathisiert er mit der Terrormiliz Islamischer Staat und hat deswegen im September vor einem Jahr mit einem Luftgewehr auf vorbeifahrende Autos geschossen. Denn im September ist ja auch der Gedenktag zu den islamistischen Anschlägen aufs World Trade Center in New York. Der Türke hat da die Tage drumherum gewählt. Es war ein Riesenglück, dass nichts passiert ist, außer einem Sachschaden von 33.000 Euro. Er soll sich wohl im Internet radikalisiert haben. Das Urteil soll dann nächsten Monat

0: Monat fallen.
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2: mit Leon Salzmann. Bis zum nächsten historischen Stadtmauerfest in Nördlingen dauert es noch knapp ein Jahr. Doch schon jetzt steht fest, es wird etwas teurer. Laut AZ steigen die Eintrittspreise für Erwachsene um 2 Euro. Das sogenannte Pflasterzoll liegt dann bei 20 Euro. Auf diese Anpassung hat Oberbürgermeister David Wittner bei der jüngsten Sitzung des Finanzausschusses der Stadt hingewiesen. Das nächste Stadtmauerfest findet um ein Jahr vorgezogen bereits nächstes Jahr statt, wegen der Jubiläen der St. Georgskirche und der Stadtmauer.
0: Die 12-Uhr-Regelung an Tankstellen hat nichts gebracht und soll weg, fordert jetzt der ADAC. Laut des Automobilclubs hat die einmalige Erhöhung am Tag eher dazu geführt, dass die Preissprünge extremer wurden. Günstiger wurde der Sprit insgesamt nicht. Besonders schlimm trifft's dann die Autofahrer, die nachmittags tanken müssen. Ab nächster Woche greift dann wieder der Tankrabatt. Ein Spritpreisdeckel soll nächstes Jahr folgen. Für die Gewerkschaft Verdi kommt der allerdings viel zu spät. Urlaub in Venedig wird teurer. Wer sich die Altstadt anschauen will, soll ab nächstem Jahr 30 Euro Eintritt zahlen. Der Stadt sind noch immer zu viele Touristen, gerade in den Sommermonaten dann unterwegs und verstopfen die Straßen. Bislang hatte Venedig 5 bis 10 Euro Eintritt verlangt und so satte 5 Millionen Euro eingenommen.
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4: 2:08, Blitzer gemeldet in Oberottmarshausen in der Hauptstraße, dann die Ortsdurchfahrt Totenweiß. B25, Donauwörth Richtung Harburg an der üblichen Stelle bei Binsberg. Dann schauen wir nach Augsburg an der blauen Kappe-Kontrolle, Südtiroler Straße, Brückenstraße Richtung Berliner Allee und Inninger Straße an der B17-Brücke. Und in Friedberg ist wieder aufgebaut an der Eichacher Straße.
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4: Ein Unfall auf der B17 Richtung Landsberg. Vor der Ausfahrt Kobelweg. Der Rückstau Logo bis nach Stettenhofen. Da ist noch keine Entspannung in Sicht.
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4: Hallöchen.
5: Hey, guten Morgen.
4: So, die Hälfte der Woche haben wir jetzt schon fast hinter uns.
5: Ja.
4: Und das dürfen wir ein bisschen feiern. Da bräuchten wir so einen Song, wo man mitsingen kann. Ah ja. Katy Perry in the house. Aha. Gibt's gleich für euch bei RT1.
5: Und auch wenn es draußen kalt ist, wir feiern diesen traumhaft sonnigen Tag mit Ibiza-Sound. Wir sind J-Lo und David Guetta.

0: Es ist Herbst. Ja, es ist Fakt, seit heute offiziell, gell?
1: Hört eure RTL Morgenshow am kalendarischen Herbstanfang, so nennt man das, ja. Also offiziell dürfen wir jetzt uns unter Decken kuscheln, Kuschelsocken anziehen und Pumpkin Spice Latte trinken.
0: Ich habe meine Heizdecke schon angemacht unter der Woche. Ich habe ein bisschen drauf gewartet, ich gebe es zu, auch als Mann.

0: Aber egal, die Vorbereitungen für die nächste Jahreszeit laufen also an. Im Supermarkt stehen ja auch schon die Lebkuchen, also wir müssen euch ein bisschen vorbereiten.
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2: Sie wie Christkind.
3: Wird jetzt so langsam in allen Städten mit einem Christkindlmarkt gesucht, weil sich der Castingprozess meist eine Weile hinzieht. Überraschenderweise wird immer ein Mädchen ins Kostüm gesteckt, obwohl Christus ja eher ein Junge gewesen sein dürfte. Das ist aber nebensächlich. Hauptsache Anfang Dezember steht dann jemand zur Verfügung, der mit städtischen Bauch- und Würdenträgern zusammen das Glühweintrinker-Freiluftgehege ordnungsgemäß eröffnet.
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1: An seiner Stimme kann man Kartoffel reiben. Luis Capaldi, Someone You Loved. Viertel nach acht ist es. Hier ist euer RTL1 Verkehrscenter. Hast du jetzt das verstanden?
2: Nee, ich habe nur bei Luis Capaldi nicht an Kartoffel reiben gedacht. Aber gut, ja, hast schon recht.
1: Augsburg, linke Brandstraße, da steht ein Blitzer. Am Klinkerberg wird wieder kontrolliert an der Blauen Kappe, Südtiroler Straße, Brückenstraße und Inninger Straße an der B17-Brücke. In Friedberg die Eichacher Straße, Oberottmershausen Hauptstraße und die Ortsdurchfahrt Totenweiß. Und jetzt wird's ganz entspannt, gell?
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2: Ja, wobei, geht langsam los, aber dann zündet sich doch so ein kleines Feuerwerk. Martin Garrix und Ed Sheeran, Repeat It.

0: Das, was jetzt kommt, ist wirklich fantastisch und Kinder können so wahnsinnig tolle Sachen vollbringen. Ich sage das bewusst so, weil wer von euch hat es denn eigentlich jemals geschafft, diesen Zauberwürfel zu lösen? Also das Ding gibt es wirklich seit den 80ern. Ich habe so oft probiert, das auch zu lernen. Da muss man diese Schritte lernen. Ich kann das nicht.
1: Ich hatte auch einen zu Hause, bin aber auch gnadenlos gescheitert.
0: Ja, ja.
1: Es gibt dazu auch immer wieder Weltmeisterschaften und jetzt hat ein 6-jähriges Mädchen aus China diesen verdrehten Zauberwürfel in nur, mein Gott, 4,27 Sekunden gelöst.
0: Damit wir uns das mal vorstellen können, wie schnell das geht. Ihr wisst, wie der Zauberwürfel aussieht, wenn er verdreht ist. Okay, und jetzt kommen genau diese 4,27 Sekunden. Achtung!
1: Fertig!
0: Unfassbar.
1: Es ist nicht von dieser Welt, dieses Mädchen. Ich habe gelesen, dass die irgendwie mehr als 1300 Algorithmen auswendig weiß, damit es so schnell geht. Also so eine feste Reihenfolge, wie wo gedreht werden muss, damit es dann schnell gelöst wird.
0: Und alle Eltern würden sich wünschen, dass ihre Kinder 1300 Algorithmen kennen würden, wie sie ihr Zimmer aufräumen.
1: Na gut, einer wird auch reichen, gell?
0: Hier ist RTL 1, guten Morgen.

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8: Der Herbst ist offiziell da und zeigt sich direkt von seiner goldenen Seite. Heute viel Sonne und angenehme 18 Grad Top-Temperatur.
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9: Fabian Schütz, guten Morgen.
10: Guten Morgen, servus.
9: Die Fußball-WM ist jetzt schon wieder 3 Monate her.
10: Wahnsinn.
9: Und ein Forschungsteam hat rausgefunden, Fußball ist ungesund.
10: Ja, nicht das Spiel selber, aber das Zuschauen bei der Weltmeisterschaft in den USA, Kanada und Mexiko war ja alles mit Werbung zugepflastert. Und die Untersuchung zeigt jetzt, hauptsächlich war es Fastfood- und Alkoholwerbung, der Rest dann Sportwetten. Pro Minute wurden wir mit 9 Werbungen vollgeballert von Dingen, die überhaupt nicht gut für uns sind. Und das kritisieren die Forscher. Eben. Das größte Sportevent der Welt in diesem Jahr wurde von ungesunden Produkten finanziert. Und das, obwohl gerade in den USA und Europa die Kinder so dick sind wie noch nie.
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11: mit Leon Salzmann. Ein 21-Jähriger soll an der B16 bei Dillingen mehrfach auf Autos geschossen haben. Ab heute steht er deswegen vor dem Augsburger Landgericht. Ihm wird laut Anklage 23.

0: 20-facher versuchter Mord vorgeworfen. Der Mann soll sich letztes Jahr im September immer wieder auf die Lauer gelegt und gezielt auf Autos geschossen haben. Die Staatsanwaltschaft geht von einem islamistischen Motiv aus. Demnach sei der Mann Sympathisant der Terrormiliz Islamischer Staat. Er soll sich im Internet radikalisiert haben. Ein Urteil wird Ende Oktober erwartet.
1: Nicht nur in Schulen, auch im Bundestag ist Schummeln mit KI ein Thema. Bundestagsvizepräsidentin Andrea Lindholz warnt Abgeordnete jetzt davor, Reden zu halten, die allein die künstliche Intelligenz geschrieben hat. Da fehle es dann oft an politischer Zuspitzung und auch an Persönlichkeit. KI zur Unterstützung zu verwenden, hält sie aber für in Ordnung. Das will der Bundestag mit einem eigenen KI-Chatbot für die Abgeordneten auch selbst bald einführen. In Bayern sind dieses Jahr in der Badesaison weniger Menschen ertrunken als letztes Jahr. Etwa 60 Menschen sind laut der Deutschen Lebensrettungsgesellschaft beim Baden ums Leben gekommen. Darunter auch bei uns in der Region, wie beispielsweise im Lech bei Kissing. Beide Männer waren Nichtschwimmer. Bundesweit geht die Zahl der Badetoten zumindest leicht zurück.
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3: Es wird geblitzt um 8:30 in Augsburg am Klinkerberg, in der linken Brandstraße, in der Südtiroler und Brückenstraße, außerdem Inninger Straße an der B17-Brücke. In Friedberg ist es die Eichacher Straße, dann haben wir noch die Ortsdurchfahrt Totenweiß und B25 Richtung Harburg, Höhe Binsberg.
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3: Da gibt's gute Nachrichten von der B17, auch wenn es noch Stau gibt. Die Unfallstelle am Kobelweg ist geräumt.
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3: Hallo, guten Morgen.
5: Hi, guten Morgen.
3: Diese Woche mit unseren schönsten House-Sitting-Horror-Stories. Was habt ihr schon erlebt, als ihr beim Nachbarn die Urlaubssachen erledigt habt, weil die weg waren? Josef aus Augsburg hat uns heute schon mit seiner Story wirklich gekillt.
6: Also wir hatten mit dem Nachbarn immer freundlichen Kontakt, waren aber nie in seiner Wohnung. Und dann kam er irgendwann mal und sagte dann, ob es möglich wäre, muss vor ein paar Tage weg, dass wir seine Blumen gießen. Ich sag's nochmal, wir waren noch nie in der Wohnung. Dann war es soweit am ersten Tag und dann kommen wir da rein.
5: Ja? Und welcher Endgegner, den Josef in der Wohnung des Nachbarn erwartet hat, das verraten wir euch in 20 Minuten.
3: Genau.
5: Und sie bringt am Freitag einen neuen Song raus.
3: Oh ja, toll.
5: Taylor Swift hat gesagt, es wird grandios werden. Patient Zero heißt er. Wir sind gespannt. Bis dahin versorgt sie uns aber mit locker flockigem Sound aus den Charts. I knew it, I knew you. Der erste von drei Hits am Stück bei eurem Hitradio RT1.

0: aber da lief doch gerade unser Sommersound.
1: Ich glaube schon, ja.
0: Ja, dann.
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1: Leni, Bankberaterin aus Ahlerheim, ist jetzt an der 08000 96 7 96 7. Sie will Südsee-Feeling, sie will Cocktails, warme Wellen, Hirn ausschalten in der Sauna, also einfach das volle Programm.
0: Ja.
1: Leni, gibt's denn da einen Herzensmenschen, den du unbedingt auf die Liege neben dir packen möchtest?
3: Ja, mein Freund, weil wir uns halt so oft sehen.
1: Oh, warum?
3: Ja, weil der beim Arbeiten in einem anderen Ort ist und da muss man relativ lang fahren, deswegen.
0: Wo wohnt er denn?
3: In Nürnberg.
0: Wir müssen euch wieder zusammenbringen. Der Nürnberger Freund und die Freundin aus Ahlerheim treffen sich in Bad Wörishofen auf der Liege.
3: Ja, das wäre mega.
0: Ja, das machen wir so. Ihr habt einen ganzen Tag für euch zu zweit. Hitradio RT1 lädt euch ein.
3: Perfekt, danke, das ist ja mega cool. Das muss ich dem jetzt dann gleich erzählen.
0: Das machst du. Grüße nach Nürnberg und nach Ahlerheim.
3: Ja, danke.
1: Gerne. Ihr wollt jetzt bestimmt auch. Na, gar kein Problem. Einfach weiter Hitradio RT1 hören. Der nächste Sommersound kommt garantiert und vielleicht könnt ihr dann eurem ganz persönlichen Lieblingsmenschen auch so eine schöne Überraschung machen.
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0: Hier ist euer Hitradio RT1. Schönen guten Morgen. Das kurze Update um 8.46 Uhr. Wir haben dichten Berufsverkehr immer noch im Stadtgebiet Augsburg. Und wer über die B2 nach Nürnberg fährt, bei Weißenburg, also nördlich von Weißenburg, gab es einen Unfall. Und da gibt es Stop and Go in beide Richtungen. Ansonsten wird geblitzt. Radegundis in Augsburg, die Hofrat-Röhrer-Straße noch reingekommen. Die Inninger Straße an der B17-Brücke. Ortsdurchfahrt Totenweiß und Donauwörth Richtung Harburg an der B25 Höhe Binsberg.
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0: Wir sind mittendrin in den House-Sitting-Horror-Stories. Also eure schlimmsten Fails, wenn ihr im Urlaub für andere auf irgendwas aufgepasst habt. Also von mir aus ist der Hamster ausgebrochen, als ihr mal kurz den Käfig sauber machen wolltet und ihr musstet tagelang nach ihm suchen. Hier ist eure RT1 Morgenshow, hallo.
1: Guten Morgen. Ja, wir unterschätzen diese Verantwortung einfach so ein bisschen. Mhm. Zuerst wollen wir nett sein, bieten unsere Hilfe an und irgendwann merken wir dann, hei, irgendwie habe ich gar keine Ahnung, worauf ich mich da eingelassen habe. Genau so ging es dem Josef aus Augsburg.
2: Also wir hatten mit dem Nachbarn immer freundlichen Kontakt, waren aber nie in seiner Wohnung. Und dann kam er irgendwann mal und sagte dann, ob es möglich wäre, muss vor ein paar Tage weg, dass wir seine Blumen gießen. Ich sag's nochmal, wir waren noch nie in der Wohnung. Dann war es soweit am ersten Tag und dann kommen wir da rein und dann war das Dschungelbuch, zweiter Teil. An jeder Pflanze stand ein Zettel dran und es waren bestimmt an die 50 Pflanzen. Und dann hatte der Schüsseln aufgestellt mit unterschiedlichen Wassern und man musste dann immer diese Dinge nachfüllen und musste jede Pflanze einzeln behandeln. Wir waren nach 4 Tagen Schweiß gebadet, gezittert, dass die Pflanzen nicht kaputt gehen. Und nach 5 Tagen kam er dann und dann habe ich ihn gebeten, dass er das nie mehr von uns verlängert.
0: Das ist unfassbar. Was lernen wir aus der Geschichte von Josef? Prüfe, wer sich zum Gießen bindet, ob sich dahinter nicht ein Regenwald befindet.
1: Es ist doch wirklich so. Sicherheitshalber nochmal nachfragen.
0: Ihr hört Hitradio RT1 am Mittwoch mit Somber Undress.

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14: So, der offizielle Herbstanfang ist da. Ab jetzt sind Kürbissuppe, Zimtschnecken und bunte Blätter völlig legitim. Und bei goldenem Herbstwetter, wie es gerade ist, kann man wirklich nicht meckern. Heute 18 Grad die Top-Temperatur.
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16: Mit Fabian Schütz. Guten Morgen. Seitdem die Tankstellen nur noch einmal am Tag um 12 Uhr die Preise erhöhen, ist der Sprit insgesamt nicht günstiger geworden. Das berichtet der ADAC und fordert, die 12-Uhr-Regel wieder abzuschaffen. Die hat eher dazu geführt, dass Preissprünge extremer ausgefallen sind. Besonders am Nachmittag ist die Tankfüllung für die Autofahrer besonders teuer. Ab Oktober, also schon nächste Woche, soll der Tankrabatt wieder greifen. Nächstes Jahr dann ein Spritpreisdeckel folgen. Die Höhe ist aber noch unklar. In bayerischen Badeseen sind dieses Jahr weniger Menschen ertrunken als noch letztes Jahr. Laut der Deutschen Lebensrettungsgesellschaft war vor allem der heiße Juni auffällig. Deutschlandweit gab es dort 100 Todesfälle, was fast einem Drittel der Badeunfälle insgesamt entspricht. Viele, vor allem Männer, haben demnach ihre eigenen Schwimmfähigkeiten überschätzt oder gingen ins Wasser, obwohl sie gar nicht schwimmen konnten. So kamen auch im Kreis Eicherfriedberg zwei Männer im Lech ums Leben. Helfen könnte hier laut DLRG mehr Aufklärung über die Gefahren. Olympische Spiele in München. Am Samstag fällt ja die endgültige Entscheidung, welche deutsche Stadt ins Rennen geht. Das Komitee hat aber angedeutet, dass München und Augsburg die besten Karten haben, knapp vor dem Rhein-Ruhr-Gebiet. International müsste sich München dann unter anderem gegen Istanbul durchsetzen.
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18: mit Leon Salzmann. Ein 17-jähriger E-Scooter-Tuner ist in Donauwörth aufgeflogen, weil er einen Unfall gebaut hat. Der Jugendliche war vor zwei Wochen in der Dillinger Straße verbotenerweise auf einem Gehweg unterwegs, als er von einem abbiegenden Autofahrer

0: erfasst wurde. Dabei entstand ein Sachschaden von etwa 16.000 Euro. Jetzt hat die Polizei Donauwörth den E-Scooter überprüft und festgestellt, durch Tuning konnte er etwa doppelt so schnell fahren wie erlaubt. Für den Jugendlichen und den Halter des E-Scooters wird der Vorfall nicht folgenlos bleiben.
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2: 2:09 Augsburg-Radegundis wird geblitzt. Inninger Straße an der B17-Brücke. Linke Brandstraße an der Blauen Kappe und Hofrat-Röhrer Straße. Oberottmarshausen, die Hauptstraße. Totenweiß, die Ortsdurchfahrt. Dann haben wir noch die B25 Donauwörth Richtung Harburg bei Binsberg und in Friedberg die Eichacher Straße.
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2: Der Verkehr läuft einigermaßen normal. Das ist doch schön. Gute Fahrt euch.
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2: Ja, was es zur Brotzeit gibt, das wissen wir jetzt schon ein paar Stunden. Aber was gibt es zum Mittagessen? Jetzt genau die Zeit, wo man überlegt, was machen wir denn, gell?
4: Ich habe noch gar nicht auf den Kantinenplan geschaut.
2: Und auf dem Weg dorthin versorgen wir euch mit ganz viel Musik, damit ihr richtig was wegschafft. Eine halbe Stunde Hits am Stück, zum Beispiel mit dabei die Imagine Dragons mit Radioactive.
4: Sehr cool.
2: Gleich.
4: Freue ich mich schon drauf. Und für diesen wunderschönen ersten offiziellen Herbsttag ist der Song genau das Richtige. Die Good Old Days von Chris de Serenity.
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3: Der Herbst ist offiziell da. Es ist ja heute kalendarischer Herbstanfang und der zeigt sich direkt von seiner goldenen Seite. Heute viel Sonne und angenehme 18 Grad Top-Temperatur.
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4: Geblitzt wird in Augsburg, linke Brandstraße, am Klinkerberg, dann an der Blauen Kappe, Südtiroler Straße oder auch Inninger Straße an der B17-Brücke. In Friedberg ist es die Eicherer Straße und an der B25 auch Kontrolle. Donauwörth Richtung Harburg, Höhe Binsberg.
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4: Der Verkehr hat sich jetzt Gott sei Dank wieder normalisiert. Gute Fahrt.
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12: Der Spätsommer, der gibt weiter Vollgas. Heute gibt's Sonne pur und Top-Temperaturen bis zu 18 Grad. Und bis zum Wochenende legt der Petrus sogar noch mal eine Schippe drauf.
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14: Mit Fabian Schütz. Guten Tag. Es braucht mehr Tempo bei den Reformen, fordert jetzt Kanzleramtschefin Nina Wagen. Am späten Abend gab es offenbar noch ein Gipfeltreffen der Koalitionsspitzen, laut Bild aber ohne Ergebnis. Gerade bei der geplanten Rentenreform zeichnet sich erneut Krach in der Koalition ab. Die SPD besteht darauf, wer 45 Jahre gearbeitet hat, soll zu vollen Bezügen in Rente gehen können. Die Union will das Eintrittsalter aber hochsetzen. Und auch bei der Gesundheitsreform droht Ärger. Trotz Zuschüssen wollen die Krankenkassen ihre Beiträge wohl erhöhen. Die 12-Uhr-Regelung an Tankstellen hat nichts gebracht und soll weg, fordert jetzt der ADAC. Laut des Automobilclubs hat die Erhöhung einmal am Tag nur dazu geführt, dass die Preissprünge extremer geworden sind. Günstiger wurde der Sprit insgesamt aber nicht. Besonders schlimm trifft's dann die Autofahrer, die nachmittags tanken müssen. Ab nächster Woche greift dann wieder der Tankrabatt. Ein Spritpreisdeckel soll nächstes Jahr kommen. Für die Gewerkschaft Verdi kommt der allerdings viel zu spät. In gut anderthalb Stunden wird in Memmingen das Urteil um einen aufsehenerregenden Mordprozess erwartet. Ein 39-Jähriger soll im Unterallgäu seine 3 Jahre jüngere Freundin getötet haben. 3 Wochen dauerte die Suche nach der Leiche. Er soll seine Freundin demnach mit einem Hundekissen erstickt und später im Wald vergraben haben. Die Staatsanwaltschaft vermutet, er wollte an ihr Geld kommen, weil sie reich war. Da die Anklage auf Totschlag statt Mord lautet, kann er sogar mit rund 8 Jahren Gefängnis davonkommen. Der Gerichtssaal wird wahrscheinlich rappelvoll mit Zuschauern sein, die den Prozess seit Wochen gespannt verfolgen.
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12: Die neuesten Blitzer stehen in Augsburg am Bachstelzenweg und am Siedlerweg stadtauswärts. Radigundis wird geblitzt, hat er uns gemeldet, und Oberautmarshausen, die Hauptstraße.
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12: Schauen wir rüber auf die A9 Richtung Nürnberg. 3 Kilometer Stau aktuell zwischen dem Rastplatz Bahrerweiher Ost und Manching. Zeitverlust in dem Bereich ca. 10 Minuten. Und wenn euch sonst noch was auffällt, ein Stau oder ein Blitzer, dann ruft uns gerne an über die 08000 96 7 96 7. Gute Fahrt.
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12: So, der Kaffee hat sich verabschiedet, die To-Do-Liste leider nicht. Aber draußen wird sonnig und wir machen den Vormittag euch jetzt zumindest musikalisch ein bisschen leichter mit Shakira und Die Die.

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1: Yes, ihr hört unseren Wir verlängern deinen Sommer-Sound und wir schenken euch einen Tag in der Therme in Bad Wörishofen mit Wellness, mit Cocktails und so weiter und so fort. So hat es auch die Leni aus Ahlerheim gemacht, heute früh in der RT1 Morgenshow. Und jetzt hat sie endlich mal Zeit für ihren Freund, weil die beiden sehen sich wegen der Arbeit nicht ganz so häufig.
2: Ja, weil der beim Arbeiten in einem anderen Ort ist und da muss man relativ lang fahren, deswegen.
1: Ich finde, da hat es genau die richtigen erwischt. Und wenn ihr auch noch einen Sommertag extra wollt, dann immer weiter Hitradio RT1 hören. Der nächste Sommersound kommt garantiert und dann checkt ein über die 08000 96 7 96 7.
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5: Mit Alexander Wohlrab. Nordschwaben hat momentan wirklich großes Pech mit den Bahnverbindungen. Im Ries klemmt ja wegen im Sommer durch Hitze aufgeweichter Schienen weiterhin. Nun ist die Donautalbahn zwischen Donauwörth und Lauingen auch noch komplett gesperrt. Zwischen Lauingen und Günzburg gibt's ja bereits Schienenersatzverkehr wegen Brückenbauarbeiten. Jetzt aber geht wegen eines Gleislagefehlers auch zwischen Donauwörth und Lauingen gar nichts mehr. Auch hier setzt der Bahnbetreiber Agilis nun Ersatzbusse ein. Bis morgen soll aber zumindest dieses Problem dann behoben sein.
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6: Der Himmel ist heute ziemlich eindeutig auf unserer Seite. Überall gibt strahlenden Sonnenschein und am Nachmittag bis zu 18 Grad. Und die nächsten Tage werden sogar noch mal ein gutes Stück wärmer.
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6: Blitzer in Augsburg auf der Inninger Straße an der B17-Brücke und am Siedlerweg stadtauswärts. In Radegundis wird fotografiert und in Oberottmarshausen auf der Hauptstraße.
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6: Ja, braucht ein bisschen Geduld auf der A9 Richtung Nürnberg. 9 Kilometer Stau zwischen dem Rastplatz Bahrer Ost und Manching. Zeitverlust in dem Bereich ca. 40 Minuten. Und wenn euch sonst noch ein Stau oder ein Blitzer über den Weg fährt, 0800 96 7 96 7. Sagt gerne Bescheid und gebt uns ein Update. Und sagt mal, habt ihr im Urlaub schon mal bei euren Nachbarn die Pflanzen gegossen? Bestimmt, oder? Ist meistens auch ganz stressfrei, aber jede Wette, die Geschichte, die ihr gleich dazu hört, die schlägt wirklich alles. Hört ihr nach den 20 Minuten jetzt am Stück. Und wenn ihr schon wieder urlaubsreich seid, dann passt dieser Hit jetzt perfekt. Loy und David Puentes mit Golden Summer.

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0: 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Lamm-Eintöpfe kocht man am besten auf Schafherden. Gegarte Hasenohren nennt man Kochlöffel. 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
5: Der Spätsommer hat noch lange keinen Bock auf Winterschlaf. Heute und die nächsten Tage gibt's jede Menge Sonne und blauen Himmel. Die Top-Temperaturen liegen um die 18 Grad.
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6: Mit Fabian Schütz. Guten Tag. Trotz der jüngsten Verluste bei den Landtagswahlen wollen die Koalitionspartner der Regierung weiter am eingeschlagenen Reformkurs festhalten. Das hat Kanzleramtschefin Nina Wagen am Abend nochmal betont. Nur einig sind sich Union und SPD in den entscheidenden Fragen bei Rente oder Gesundheit offenbar noch lange nicht. Ein Spitzentreffen ist in der Nacht ohne Ergebnisse zu Ende gegangen. Bayern hat dieses Jahr weniger Badetote zu verzeichnen als noch letztes Jahr, meldet die Deutsche Lebensrettungsgesellschaft. Dennoch liegt Bayern mit mehr als 60 Badetoten bundesweit an der Spitze. Helfen kann laut DLRG mehr Aufklärung. Viele Menschen, meist Männer, unterschätzen demnach ihre Schwimmfähigkeiten. Unter anderem ertranken zwei Männer im Kreis Eicher-Friedberg, weil sie sich im Lech abkühlen wollten, obwohl sie gar nicht schwimmen konnten. Handyvideos sollen zeigen, wie es zu dem tragischen Wiesnunfall Montagabend kommen konnte. Die Polizei ermittelt noch und sucht Wiesnbesucher, die das zufällig gefilmt haben. Der 52-Jährige soll in Augsburg gewohnt haben und war als Sicherheitsmann am Freefall Tower arbeiten, als ihn die Gondel erwischte. Der TÜV konnte aber einen technischen Defekt ausschließen. Inzwischen ist das Fahrgeschäft wieder im Einsatz. Die Trauer bei der Schaustellerfamilie ist aber weiter groß. Wer kifft, soll Steuern zahlen. Das fordert jetzt Bayerns Ministerpräsident Markus Söder. Aus seiner Sicht wäre es nur fair, wenn auf Alkohol, Tabak oder Limos künftig Steuern oder Steuererhöhungen anfallen, dann auch auf Drogen wie Marihuana. Bayern würde davon wahrscheinlich aber nicht wirklich profitieren. Bei uns sind nur 11 Cannabis-Clubs genehmigt, Anbaufläche haben sie aber keine.
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5: Die neuesten drei Blitzer stehen in Augsburg am Bachstelzenweg und auf der Inninger Straße an der B17-Brücke in Haunstetten. Und in der Ortsdurchfahrt von Totenweiß wird geblitzt.
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5: Dreiviertelstunde plus momentan auf der A9 Richtung Nürnberg zwischen dem Rastplatz Baraweier Ost und Manching. 9 Kilometer Stau. Wenn ihr da drin steckt, kommt gut und sicher ans Ziel. Und alle anderen, ihr gebt uns gerne ein Update. Für Staus und Blitzer, die kostenfreie 08096. 96.7. Gute Fahrt. Draußen Sonne, drinnen vermutlich noch irgendwer, der kurz ein Meeting angesetzt hat, aber kein Stress. Wir machen euch jetzt wenigstens die musikalisch bessere Version vom Vormittag mit Holly Humberstone.

sowas von der Sommer und Urlaub. Topic und Becky Cheese. Sorry, Papi. Schönen Mittwoch, hier ist Hitradio RT1. Und hey, die Hälfte der Woche ist fast geschafft. Das ist doch eine durchaus brauchbare Nachricht. Und ab jetzt dürft ihr euch schon mal langsam für den Mittagsstart klar machen. Vorher aber nochmal kurz Tempo raus, Kopf lüften, einmal Pause zwischen all dem Mittwochszeugs. Und der hier passt perfekt rein. Das ist der beste aktuelle Hit von Taylor Swift mit Elizabeth Taylor.

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4: Falls ihr eure Mittagspause heute nach draußen verlegen wollt, macht's einfach. Überall scheint die Sonne, dazu wird's angenehm warm bei 18 Grad. Und das ist nur der Anfang. Am Wochenende wird's sogar nochmal richtig heiß.
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4: Die neuesten Blitzer stehen in Augsburg auf der Inninger Straße an der B17-Brücke auf dem Bachstelzenweg. Und dann hat er uns gemeldet, Oberottmarshausen, die Hauptstraße.
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4: Immer noch Stau auf der A9 Richtung Nürnberg zwischen dem Rastplatz Barer Weiher Ost und Manching auf 9 Kilometern. Dauert derzeit eine Dreiviertelstunde länger. Und gebt uns gerne ein Update, wenn er da drin steckt. Und es was Neues gibt bei Staus und Blitzer. Dann über die 0800 96 7 96 7. So, Endspurt, nochmal durchziehen. Dann ist endlich Wochenhalbzeit und das Wochenende dann auch offiziell näher als der Montag. Das sind noch gute Aussichten. Und bis dahin ganz viel Lieblingsmusik mit der extra langen Playlist mit den 20 Minuten Hits. Und wir hauen nochmal schnell eine Runde Motivations raus. Mit J-Lo und David Guetta.

0: dass jetzt Herbst ist, ja, dann schaut doch einfach mal in den Supermarkt. Seit Wochen diese riesigen Regale mit Lebkuchen, Spekulatius und so weiter und so fort. Kastanien liegen bestimmt auch schon bei euch in den Kinderzimmern. Es ist also höchste Zeit, dass ihr auch mental bereit seid für den Herbst 2026.
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2: C wie Christkind.
3: Wird jetzt so langsam in allen Städten mit einem Christkindlmarkt gesucht, weil sich der Castingprozess meist eine Weile hinzieht. Überraschenderweise wird immer ein Mädchen ins Kostüm gesteckt, obwohl Christus ja eher ein Junge gewesen sein dürfte. Das ist aber nebensächlich. Hauptsache Anfang Dezember steht dann jemand zur Verfügung, der mit städtischen Bauch- und Würdenträgern zusammen das Glühweintrinker-Freiluftgehege ordnungsgemäß eröffnet.
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1: Heute Nachmittag hat die Sonne das Sagen. Es bleibt komplett schön und freundlich bei maximal 18 Grad. Und die nächsten Tage startet der Spätsommer nochmal so richtig durch.
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2: Mit Fabian Schütz. Guten Tag. Der Missbrauch von K.O.-Tropfen oder auch das Filmen von Vergewaltigungen soll härter bestraft werden. Bundesjustizministerin Stefanie Hubig will allein den Besitz und das Verbreiten solcher Videos schon härter bestrafen. Für den Einsatz von K.O.-Tropfen, um jemanden auszurauben oder zu missbrauchen, soll die Mindeststrafe künftig bei 5 Jahren liegen. Zur Stunde berät der Bundestag darüber. Im Unterallgäu muss ein 39-Jähriger 10 Jahre ins Gefängnis, weil er seine 36-jährige Freundin umgebracht hat. Damit folgt das Landgericht Memmingen fast der Forderung der Staatsanwaltschaft. Für eine Anklage wegen Mordes fehlten entscheidende Beweise, um ihn lebenslänglich wegzusperren. Nach der Tat zeigte er offenbar keine Reue. Der Angeklagte wollte demnach an das Vermögen der Frau. Er erstickte sie mit einem Hundekissen, wickelte sie in Folie und vergrub sie im Wald. 3 Wochen suchte die Polizei fieberhaft nach der Frau. Der Fall hatte bayernweit für Aufregung gesorgt. Trotz der jüngsten Verluste bei den Landtagswahlen wollen die Koalitionsparteien der Regierung weiter am Reformkurs festhalten. Das hat Kanzleramtschefin Nina Wagen nochmal betont. Nur einig sind sich Union und SPD in den entscheidenden Fragen bei Rente oder Gesundheit offenbar nicht. Ein Spitzentreffen ist in der Nacht ohne Ergebnisse verlaufen. Bei Heißhunger greifen wir öfter, als wir wollen, zu Bestell-Apps. In Südkorea gibt's da jetzt einen Trick. Mit der App Food Never Comes lässt sich dort Essen bestellen wie bei Lieferando und dann auch verfolgen. Nur ankommen tut es nie. Die kostenlose Fake-App geht dort gerade viral. Experten sagen, dass sich das Heißhungergefühl allein durch Vorfreude legen kann.
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1: Obacht, Tempokontrolle in Augsburg am Klinkerberg und auf der Langenmantelstraße und in der Ortsdurchfahrt Radegundis.
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1: Stau wird weniger auf der A9 Richtung Nürnberg zwischen Manching und Ingolstadt Nord, nur noch auf 5 Kilometern Stop and Go und ihr verliert nur noch in Anführungsstrichen 10 Minuten. Und wenn ihr uns ein Update geben wollt, dann tut das einfach über die kostenfreie 08000 96 7 96 7 für Staus und Blitzer. Showvormittag geschafft, Haken auf der To-Do-Liste gemacht und wenn doch noch jemand mit der Aufgabe um die Ecke kommt, einfach freundlich nicken und innerlich kurz Urlaub beantragen. Den Rest machen wir mit Musik von Olivia Rodrigo und Drop Dead.

finde, das ist die perfekte Einstimmung aufs kommende Wochenende. Sommervibes XXL und noch ganz frisch DJ Goja und Michiko. Und habt ihr mitbekommen, oder? Samstag, Sonntag über 25 Grad. Der Hammer! Also Grill- und Gartenstühle bitte noch nicht reinstellen. Da geht noch was und jetzt ist auch gar nicht mehr so lange hin. Die erste Hälfte der Woche ist durch und jetzt geht's nochmal 3 Minuten näher ans Wochenende mit Musik von Alex Warren und Ordinary. Schönen Mittwoch euch!

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7: Mit Alexander Wohlrab. 16 Jahre gibt es die Dillinger Nacht nun schon und auch in diesem Jahr geht sie wieder über die Bühne und zwar übermorgen. Das Wetter für die Kultur- und Einkaufsnacht sieht gut aus, Sonne und ein paar Wolken. Gegen Abend etwas kühler, eine dickere Jacke kann also nicht schaden beim Flanieren. Bis 23 Uhr kann man am Freitag in den Dillinger Geschäften einkaufen, teils mit Rabatten bis zu 20%. Und natürlich gibt's kulinarisch und musikalisch Vollversorgung zu genießen. Diverse Bands und Künstler werden für Stimmung sorgen und übrigens der Stadtbus fährt kostenlos bis Mitternacht.
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9: Draußen ist es gerade genau richtig. Sonne, trocken, 17, 18 Grad. Mehr müssen wir heute gar nicht wissen. Und der Blick nach vorn ist noch besser. Am Wochenende Sommerfeeling pur bei bis zu 25 Grad.
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9: Die neuesten 3 Blitzer stehen in Augsburg, Klinkerberg einmal, dann Langenmantelstraße und auf der Inninger Straße an der B17-Brücke.
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9: Vorsicht auf der A7 Richtung Ulm zwischen Eumittelberg und dem Dreieck Allgäu liegen Gegenstände und meiste los ist auf der A9 einmal Richtung

Richtung Nürnberg zwischen dem Rastplatz Baarerweiher Ost und Ingolstadt Nord, 8 Kilometer Stau. Und in der Gegenrichtung hat es einen Unfall gegeben. Zwischen Langenbruck und dem Dreieck Holledau, da ist momentan nur eine Spur frei. Staus und Blitzer, wenn ihr was Neues wisst, gerne durchklingeln über die kostenfreie 08000 96 7 96 7. Wir haben es kurz nach 12:30 und es ist der Moment am Mittwoch, an dem man anfangen darf, über das Nachmittagsprogramm nachzudenken. Vielleicht Sonne tanken, Einkauf planen oder noch eine Runde Sport oder einfach mal gar nichts machen. Wie auch immer, denkt immer mal wieder dran, Kopf durchzulüften. Um den Rest kümmern wir uns mit den 20 Minuten Hits und Tamper City mit Self-Aware.

0: 10 vor 1 am Mittwoch. Hier ist Hitradio RT1. Und falls ihr zwischendrin mal Programm für eure Kids braucht, ich hätte da Kürbis. Also sehr viel Kürbis. Auf Schloss Kaltenberg laufen wieder die Kürbiswelten. Und da könnt ihr die Dinger nicht nur anschauen, sondern sogar damit paddeln. Kein Witz. Prinz Heinrich von Bayern erklärt's euch.
1: In unserer Ritterarena ist ein Pool aufgebaut, in dem können dann Kinder in 250 oder 300 Kilo schweren Riesenkürbissen einsteigen und dann um die Wette paddeln.
0: Wisst ihr Bescheid? Na dann, Kids einpacken, Sonnenbrille nicht vergessen und dann ab nach Kaltenberg.

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24: Der Nachmittag startet nochmal richtig durch mit ganz viel Spätsommer. Blauer Himmel, Sonne, das ist einfach herrlich bei Top-Temperaturen um die 18 Grad.
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25: Mit Fabian Schütz, guten Tag. Kommt der Tankrabatt bei uns tatsächlich auch spürbar an? Das Bundeskartellamt hat jetzt die Mineralölkonzerne nochmal ermahnt, ab Oktober auch wirklich die 17 Cent an Entlastung an die Autofahrer möglichst vollständig weiterzureichen.

0: Wie schon im Mai und Juni werde das Kartellamt auch ab Oktober genau hinschauen. Eine vollständige Weitergabe kann die Behörde aber nicht durchsetzen. Wochenlang hatte die Polizei im Unterallgäu die Leiche einer 36-Jährigen gesucht. Jetzt muss ihr Lebensgefährte wegen Totschlags 10 Jahre ins Gefängnis. Der 39-Jährige hat demnach seine Freundin mit einem Hundekissen erstickt, in Folie gewickelt und im Wald vergraben. Anschließend hatte er ihren Geldbeutel kilometerweit entfernt deponiert, um die Polizei auf eine falsche Fährte zu locken. Vor dem Memminger Landgericht zeigte er sich geständig, aber keine Reue. Das Gericht hat vermutet, dass er an das Geld seiner reichen Lebensgefährtin wollte. Weil es keine Beweise für die Planung der Tat gab, wurde er nicht wegen Mordes verurteilt. Wer K.O.-Tropfen nutzt, um anderen zu schaden, muss künftig mindestens 5 Jahre in Haft. Das fordert Bundesjustizministerin Stefanie Hubig. Zusätzlich diskutiert der Bundestag heute auch über härtere Strafen für das Anfertigen, Besitzen oder Verbreiten von Vergewaltigungsvideos. Auch hier, sagt Hubig, muss der Staat ein klares Zeichen zur Abschreckung setzen. Kiffer sollen extra Steuern zahlen, das fordert jetzt Bayerns Ministerpräsident Markus Söder. Aus seiner Sicht wäre es nur fair, da ja auch auf Alkohol, Tabak oder Limos Steuern anfallen. Warum also nicht auch auf Marihuana? Bayern würde davon wahrscheinlich aber nicht wirklich profitieren. Bei uns sind nur 11 Cannabis-Clubs genehmigt. Anbaufläche haben die aber keine.
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2: Die neuesten 3 Fotokontrollen stehen in Augsburg auf der Provinostraße und am Klinkerberg, und in Straßberg wird fotografiert auf der Freda-Forster-Straße.
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2: Vorsicht bitte auf der A9 Richtung München zwischen Langenbruck und dem Dreieck Holledau. Ist nur eine Spur frei nach dem Unfall, dauert circa 10 Minuten, bis ihr da dran vorbei seid, und in der Gegenrichtung Stau ab Manching auf 7 Kilometern. Ansonsten läuft's, es sei denn, ihr wisst mehr als wir, dann sagt uns gerne Bescheid oder schickt mir WhatsApp auf die 08000 96 7 96 7. Gute Fahrt!
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2: Und kurz nach 1 und damit rein in Runde 2 am Mittwoch. Ich kann euch nur empfehlen, dass sich gut zuhören jetzt richtig lohnt. Sonst verpasst ihr noch Lieblingsmusik. Die kommt jetzt von Alex Warren und Fever Dream.

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1: Ja, Freunde, das ist momentan so richtig geil da draußen. Richtig schön Spätsommer zum Sonne tanken und trotzdem, so ein Tag extra kann nicht schaden, oder? Christiane aus Fischach?
2: Ja, nee, kann nicht schaden, nee.
1: Christiane, wer würde denn mitkommen und wieso?
2: Mein Mann würde mitkommen, hoffe ich, wenn er Zeit hat, weil bei uns ist es gerade immer so, dass wir ja wenig Zeit voreinander haben und jeder bloß in die Arbeit rumpelt und ja, und deswegen habe ich gedacht, das probiere ich mal.
1: Dann packt schon mal die Badeklamotten ein. Ihr zwei fahrt in die Therme nach Bad Wörishofen.
2: Wow, super. Vielen, vielen Dank. Da freue ich mich schon.
1: Sehr, sehr gerne.
2: Dankeschön.
1: Genießt das Wasser, Sauna, Cocktails, einfach alles, was Spaß macht, gell?
2: Wow, voll cool. Ja, vielen Dank.
1: Und wer noch nicht hat, dann hört weiter Hitradio RT1 und macht so wie Christiane, wenn unser Sommersound läuft, einfach anrufen auf der 08000 96 7 96 7.
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16: Ihr könnt euch schon mal aufs Wochenende freuen. Da gibt's Vollgas-Spätsommer mit bis zu über 25 Grad. Heute schon mal ein kleiner Vorgeschmack. Viel Sonne jetzt am Nachmittag und maximal 18 Grad.
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16: Die neuesten 3 Blitzer stehen in Augsburg am Klinkerberg. Dann Vorsicht auf der Provino-Straße und in Strassberg auf der Frieder-Forster-Straße.
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16: A9 Richtung München zwischen Langenbruck und dem Dreieck Holledau. Nur eine Fahrspur frei nach dem Unfall in der Gegenrichtung ab Manching. 11 Kilometer Stop and Go, dauert circa eine Viertelstunde länger. Und B2, Vorsicht bitte Richtung Augsburg zwischen Nordendorf und Westendorf, liegt verlorene Ladung. Und falls sonst noch was ist, ja, anrufen, ihr wisst Bescheid, 08000 96 7 96 7 für Staus und Blitzer. Und wenn ihr das nächste Mal euren Nachbarn zusagt, im Urlaub die Pflanzen zu gießen, überlegt es euch nochmal. Nicht, dass euch so geht wie dem Josef. Seine Story hört ihr nach den 20 Minuten Hits. Wir geben euch nochmal Rückenwind auf dem Weg durch den Nachmittag.

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0: 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Morgen wieder einschalten, denn wenn ihr aufsteht, sind wir schon da.
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12: Herzlich willkommen im Herbst. Unglaublich, gell? Heute kalendarischer Herbstanfang auf dem Papier. Der aktuelle Look spricht ja eine ganz andere Sprache. Heute auch wieder eine Menge Sonnenschein und eine Tagestop-Temperatur von 19 Grad. Fühlt sich in der Sonne natürlich noch wärmer an.
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13: Mit Franziska Megerle, guten Tag. Die Spritpreise sind höher, als sie sein sollten. Davon ist der ADAC überzeugt. Obwohl der Rohölpreis nachgegeben hat, merken wir das noch nicht an den Zapfsäulen. Auch das Kartellamt ermahnt heute die Mineralölkonzerne kurz vor dem Start des Tankrabatts morgen in einer Woche. Die 17 Cent Entlastung müssen möglichst komplett und schnell beim Verbraucher ankommen. Im Prozess um den Tod einer 36-Jährigen im Unterallgäu ist der angeklagte 39-Jährige heute wegen Totschlags zu 10 Jahren Gefängnis verurteilt worden. Nebenklageanwalt Alexander Stevens kündigt noch im Gerichtssaal an, gegen das Urteil vorzugehen.
14: Dass die Familie über Wochen hinweg massiv getäuscht wurde und einer Familie gesagt wurde, eine Mutter hätte ihre Kinder im Stich gelassen, um sich ein schöneres Leben zu machen. Und selbstverständlich sieht das Gesetz für solche Fälle

0: eben einen besonders schweren Fall vor. 10 Jahre ist auf gut Deutsch ein Witz.
1: Der Angeklagte hatte nach Überzeugung des Gerichts seine Freundin erstickt und im Wald verscharrt. Anschließend legte er eine falsche Fährte, um die Tat zu verdecken.
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3: mit Leon Salzmann. Überraschende Wende im Prozess um den mutmaßlichen B-16-Schützen bei Dillingen. Die Verhandlung muss verschoben werden. Der Angeklagte ist zu krank, Verteidiger Yildirim Süleyman.
4: Sonst haben wir jemanden, der überwiegend erkrankt, auch durch Medikamente beeinflusst, dem Verfahren nicht folgen kann. Das ist natürlich nicht optimal. Deshalb gab es auch heute diese Aussetzung vor Gericht.
3: Der Prozess soll frühestens Mitte Dezember weitergehen. Der 21-Jährige soll mit der Terrormiliz Islamischer Staat sympathisiert und vor einem Jahr an der B16 gezielt auf Autos geschossen haben.
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5: Und da stehen einige in Augsburg, einmal Bachstelzenweg, Lutzstraße, Provinostraße und Klinkerberg. Und noch ein Blitzer bei euch in Straßberg in der Frieder-Forster-Straße.
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5: Wir gucken auf die B2 Donauwörth Richtung Augsburg zwischen Nordendorf und Westendorf. Da liegt verlorene Ladung auf der Straße. Ansonsten ist soweit alles frei. Habt ihr noch etwas? Ihr könnt jederzeit eine WhatsApp schicken oder anrufen. Geht über die 08000 96 7 96 7. Vielen Dank euch und eine sonnige Weiterfahrt.
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5: Hello everybody, es ist ein bisschen gemein, gell, dass der Herbst so einen schlechten Einstand hat, ja, und der Spätsommer ihm nochmal an die Show stiehlt, um ehrlich zu sagen, wir von RT1 auch, wir haben hammermäßige Sommersounds für euch rausgesucht, die hauen wir raus, unter anderem Nick Jure, Sunroof, kriegt man schon wieder Bock auf Rooftop Bar, was haben wir denn kurz nach 2, ein bisschen früh, wobei Biergarten geht immer. Und wir haben die neue von Loi für euch am Start. Golden Summer. Let's go.

Pop Form vollendet von Mr. Ray Dalton. Vielen Dank für diesen grandiosen Song Go That High, ganz neu in eurer RT1 Playlist. Und ich entschuldige mich jetzt schon mal, es könnte jetzt durchaus mal eskalieren oder zumindest sehr laut werden. Die Spice Girls, Ladies and Gentlemen. Fulminanter Flashback für uns Kinder der 90er. Und warum rede ich über die Girlband? Weil Ex-Spice Girl Melanie C gerade auf großer Tour ist und sie hat sich Girl Power Verstärkung mitgenommen in der Vorband Sophie and the Giants. Und sie hat schon bei Insta gepostet, dass es für sie ein Ritterschlag ist, mit einem Ex-Spice Girl on Stage zu sein. Wäre natürlich ganz schön gewesen, wenn sie auch mal einen Abstecher zu uns gemacht hätten, wenigstens München. Da gibt's noch einen kleinen Post bei Insta dazu. Aber dafür gibt sie hier bei RT1 in eurer Playlist for free. Hier sind Sophie and the Giants mit Loser.

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9: Wir können der September-Sonne nicht genug danken für diese wundervollen, ja fast schon Spätsommertage, obwohl heute Herbstanfang ist. Die Sonne scheint, die Tagestop-Temperatur von 19 Grad fühlt sich deutlich wärmer an und da geht noch was. Am Wochenende sind bis zu 25 Grad drin. Wahnsinn.
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9: Geblitzt wird bei euch in Friedberg in der Eicherer Straße und in Augsburg, Bachstelzenweg, Lutzstraße und Provinostraße.
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9: Vorsicht bitte auf der A8 München Richtung Stuttgart zwischen der Raststätte Augsburg Ost und West. Da liegen Gegenstände auf der Straße. Ansonsten ist aber soweit alles frei. Habt ihr noch etwas? 08000 96 7 96 7 für eine schnelle WhatsApp oder ihr ruft einfach an. Vielen Dank und gute Weiterfahrt mit Holly Humberstone.

0: Hallo zusammen, wir sind Hitradio RT1 und wünschen euch einen traumhaft schönen sonnigen Mittwochnachmittag. Ferien sind jetzt auch eine Zeit lang rum, aber der ein oder andere kam da vielleicht in den Genuss, mal für Freunde und Nachbarn, während die im Urlaub sind, so ein paar Dinge zu übernehmen. Zum Beispiel Blumen gießen, die Katze füttern, Post reinholen, der Klassiker. Ist ja eigentlich kein großes Ding. Denkt ihr, bei solchen Aufgaben, da ist schon echt viel schief gelaufen. Oder euch geht's so wie Josef, der hat heute Morgen bei Rolf und Ramona echt eine wilde Story erzählt.
1: Also er kannte den Nachbar, aber er war vorher noch nie bei ihm in der Wohnung.
2: Dann war es soweit am ersten Tag und dann kommen wir da rein, dann war das Dschungelbuch, zweiter Teil. An jeder Pflanze stand ein Zettel dran und es waren bestimmt an die 50 Pflanzen. Man musste jede Pflanze einzeln behandeln. Wir waren nach 4 Tagen schweißgebadet, gezittert, dass die Pflanzen nicht kaputt gehen.
0: Oh mein Gott, und davon gibt es natürlich noch ganz andere Geschichten und die hört ihr morgen früh ab 6 Uhr in eurer RT1 Morgenshow zusammen mit euren Lieblingssongs. Hier gibt's jetzt sonnigen Beat von Jennifer Lopez und David Guetta. 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
16: Sonne, 19 Grad. Boah, wir können immer noch die Wäsche draußen trocknen lassen. Für mich auch als Mama und Hausfrau brutal sexy, weil keine nasse Wäsche in der Wohnung vor sich hin dünstet. Und am Wochenende hängen wir sie morgens raus und abends in den Schrank. Da sind bis zu 25 Grad drin. Yes!
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18: Mit Franziska Megerle. Guten Tag. Sprit- und Dieseltanken ist jetzt in der Wochenmitte um ein paar Cent billiger geworden. Der ADAC kritisiert trotzdem. Die Rohölpreise haben deutlich nachgegeben. Eigentlich müssten wir inzwischen billiger tanken. Morgen in einer Woche startet wieder der Tankrabatt mit rund 17 Cent Entlastung pro Liter. Das Kartellamt mahnt die Mineralölkonzerne schon jetzt, das möglichst 1:1 an die Verbraucher weiterzugeben. Ein mutmaßlicher IS-Unterstützer soll auf der B16 bei Dillingen auf Autos geschossen haben. Der Prozessauftakt in Augsburg wegen versuchten Mordes ist heute aber überraschend geplatzt. Der angeklagte 22-Jährige ist zu krank, um an den Verhandlungen teilzunehmen. Der Prozess wird deshalb frühestens auf Dezember verschoben. Bei den Schüssen wurde niemand verletzt. Es entstand ein Sachschaden von über 33.000 Euro. In 2 Jahren bekommen wir an der Kasse keinen Bon mehr, sondern den Beleg per Mail oder als QR-Code. Das hat das Bundeskabinett heute auf den Weg gebracht. Große Unternehmen sollen zu elektronischen Kassensystemen verpflichtet werden. Das soll Bürokratie abbauen, aber auch Steuerhinterziehung schwerer machen.
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20: mit Leon Salzmann. Wer mit der Donautalbahn im Kreis Dillingen unterwegs ist, braucht diese Woche weiter viel Geduld. Zwischen Donauwörth und Lauingen ist die Strecke wegen eines Gleisfehlers komplett gesperrt. Bis mindestens morgen früh fahren hier nur Ersatzbusse. Ohnehin läuft zwischen Lauingen und Günzburg parallel schon länger eine geplante Baustelle an einer Zugbrücke. Auch da geht es

0: bis Mitte Oktober nur mit dem Schienenersatzverkehr weiter. Das Problem ist allerdings laut AZ auch, dass dieser offenbar nicht immer reibungslos funktioniert.
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2: Da steht einer bei euch in Friedberg in der Eicherer Straße und in Straßberg-Frieder-Forster Straße und noch drei in Augsburg, Bachstelzenweg, Lutzstraße und Provinostraße.
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2: Ihr habt freie Fahrt, wie schön. Und seht ihr dabei noch etwas? Ihr könnt jederzeit anrufen oder WhatsAppen 08000 96 7 96 7. Vielen Dank euch.
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2: Party on, Party People, bei dem Wetter und dann noch die Wiesen in greifbarer Nähe. Wer denkt denn da jetzt so richtig ans Arbeiten? Das fällt uns wahrlich schwer. Wie schön, dass wir ein paar Party-Sounds für euch hier schon in der Pipeline haben. Kato ist gleich für euch mit dabei. Turn the lights off. Oder wart ihr gestern feiern und dicker Kopf dann? Gerne was Entspanntes. Hier sind für euch Temper City mit Self-Aware. Schönen Mittwoch.

0: Hallo zusammen, ihr hört jetzt Radio RT1 am Mittwoch und Ramona Schwab aus eurer RT1 Morgenshow pimpt mal wieder eure RT1 Playlist mit neuem, freshen Sound.
1: Tja, und wir reißen euch jetzt vom Hocker. Neuer, cooler, smarter Pop und genau der Vibe, der euch bis in den Feierabend trägt. Besser als ein doppelter Espresso oder Espresso Martini. Und wenn euch Benson Boone taugt, dann gefällt er euch garantiert. Der neue, frische Sound von Jack Dean. Hier ist für euch Mercy, der Hitradio RT1 Hit-Tipp der Woche.

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3: Lebkuchen und Dominosteine schmilzen direkt bei der Sonne. Heute bei einer Tagestop-Temperatur von 19 Grad. Am Wochenende haben die Süßigkeiten fast keine Chance mehr. Da sind bis zu 25 möglich.
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3: Ein Blitzer steht bei euch in Friedberg in der Eicherer Straße und in Straßberg-Frieder-Forster Straße. Außerdem wird noch in Augsburg geblitzt, Bachstelzenweg, Lutzstraße und Provinostraße.
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3: Vorsicht auf der A9 Nürnberg Richtung München zwischen Ingolstadt Süd und Manching staut es sich nach einem Unfall. Ihr verliert aktuell 40 Minuten. Passt gut auf euch auf und seht ihr dabei noch etwas. 08000 967 967 für weitere Staus und Blitzer. Vielen Dank euch und wir freuen uns sehr aufs kommende Jahr. Ist zwar noch so ein bisschen hin, aber Teddy Swims hat eine große Ankündigung.
4: I'm putting out an album, it's called Ugly, it'll be out January 22nd.
3: Jawohl, 22. Januar schon mal markieren, da kommt sein neues Album raus, heißt Ugly. Und da wir nicht so lange warten können, ist er jetzt für euch am Start mit Mr. Know-It-All.

0: sonnigen Nachmittag mit uns, Hitradio RT1 und Ramona und Rolf aus eurer Morgenshow. Die haben es geschafft, A, den Sommer zu verlängern und B, auch noch zwei einsame Herzen zusammenzubringen.
1: Ja, mein Freund, weil wir uns ja zu oft sehen.
2: Oh, warum?
1: Ja, weil der beim Arbeiten in einem anderen Ort ist und da muss man relativ lang fahren, deswegen.
3: Wo wohnt er denn?
1: In Nürnberg.
3: Wir müssen euch wieder zusammenbringen. Der Nürnberger Freund und die Freundin aus Ahlerheim treffen sich in Bad Wörishofen auf der Liege.
1: Ja, das wäre mega.
3: Ja, das machen wir so. Ihr habt einen ganzen Tag für euch zu zweit. Hitradio RT1 lädt euch ein.
1: Perfekt, danke. Das ist ja mega cool. Das muss ich dem jetzt dann gleich erzählen.
3: Das machst du.
0: Schön, sei euch so gegönnt und eure Liege wartet auch schon auf euch in der Therme Bad Wörishofen. Zwischendurch lasst ihr euch durch das warme Poolwasser treiben mit Stopp an der Poolbar. Cocktail geht auch auf uns. Und wenn ihr den Sound hört, einfach anrufen 08000 96 7 96 7.

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13: Morgens frieren wir, mittags schwitzen wir im Pulli und abends ärgern wir uns, dass wir nicht doch noch die Jacke mitgenommen haben. Na gut, dann gibt's halt einen extra Ingwer-Shot mehr, damit wir fit bleiben. Die nächsten Tage bleiben auch so herrlich und die Sonne zieht nochmal an. Am Wochenende sind bis zu 25 Grad möglich.
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14: Mit Franziska Megerle, guten Tag. Die Spritpreise sind gerade höher, als sie das sein sollten. Davon ist der ADAC überzeugt. Obwohl der Rohölpreis nachgegeben hat, merken wir das noch nicht an den Zapfsäulen. Auch das Kartellamt ermahnt heute die Mineralölkonzerne kurz vor dem Start des Tankrabatts morgen in einer Woche. Die 17 Cent Entlastung müssen möglichst komplett und schnell beim Verbraucher ankommen. Im Prozess um den Tod einer 36-Jährigen im Unterallgäu ist der Angeklagte heute wegen Totschlags zu 10 Jahren Gefängnis verurteilt worden. Nebenklageanwalt Alexander Stevens kündigt noch im Gerichtssaal an, gegen das Urteil vorzugehen.
15: Dass die Familie über Wochen hinweg massiv getäuscht wurde und einer Familie gesagt wurde, eine Mutter hätte ihre Kinder im Stich gelassen, um sich ein schöneres Leben zu machen. Und selbstverständlich sieht das Gesetz für solche Fälle eben einen besonders schweren Fall vor. 10 Jahre ist auf gut Deutsch ein Witz.
14: Der Angeklagte hatte nach Überzeugung des Gerichts seine Freundin erstickt und im Wald verscharrt. Anschließend legte er eine falsche Fährte, um die Tat zu verdecken.
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17: mit Leon Salzmann. Überraschende Wende im Prozess um den mutmaßlichen B-16-Schützen bei Dillingen. Die Verhandlung muss verschoben werden. Der Angeklagte ist zu krank, Verteidiger Yildirim Süleyman.
18: Sonst haben wir jemanden, der überwiegend erkrankt, auch durch Medikamente beeinflusst, dem Verfahren nicht folgen kann. Das ist natürlich nicht optimal. Deshalb gab es auch heute diese Aussetzung vor Gericht.
17: Der Prozess soll frühestens Mitte Dezember weitergehen. Der 21-Jährige soll mit der Terrormiliz Islamischer Staat sympathisiert und vor einem Jahr an der B16 gezielt auf Autos geschossen haben.
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13: Und die stehen in Friedberg auf der Eicherer Straße. Augsburg wird im Bachstelzenweg und in der Lutzstraße geblitzt. Und RT1-Hörer Michi hat angerufen. Michi, hallo, vielen Dank fürs Melden. Ein Blitzer auf der B300-Höhe unter Wittelsbach beidseitig.
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1: Es gibt Probleme auf der A9 Nürnberg Richtung München zwischen Ingolstadt Süd und Manching. Da staut es sich kräftig nach einem Unfall. Ihr verliert 40 Minuten und die Straße zwischen Adelshausen und der Abzweigung nach Unfriedshausen ist nach einem Unfall gerade komplett gesperrt. Also wenn möglich diesen Bereich umfahren. Habt ihr noch etwas? 08000 96 7 96 7. Vielen Dank euch und kommt gut und sicher an.
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1: So ihr Lieben, jetzt haben wir Feierabend-Feeling pur für euch mit den Jungs von Fast Boy. Beautiful Life. Sagt alles. Haben wir nichts hinzuzufügen, außer dass der nächste Party-Song jetzt startet. Hier ist für euch Shakira mit Die Die. Schönen

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0: es ist einfach geil, Miley Cyrus. Ich ziehe meinen Hut, Chapeau, schon wieder so einen mega coolen Song rausgehauen. Burst Perseids, genauso wie ihr neues Album heißt. Natürlich, hier gehört bei Hitradio RT1. Und sie steht ja hoch im Kurs für die Halbzeitshow des Super Bowl. Da tickt aber langsam die Uhr, denn die NFL wollte noch diesen Monat Bescheid geben, wer letztendlich da on stage sein wird. Eine Woche hat sie dafür noch Zeit und neben Miley Cyrus ist auch RT1-Star Sabrina Carpenter im Gespräch und auch Mickey Mouse.
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liebe es sehr. Wir halten euch up to date. Also noch genau eine Woche wird Miley dabei sein. Ihr erfahrt's bei RT1 und on top eure Lieblingssongs für den Feierabend. Hier sind Hurts und Purple Disco Machine mit Wonderful Life.

Und jetzt noch ein Extra-Hit für uns in ganz Nordschwaben.

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10: Bis die Sonne gegen 20 nach 7 untergeht, ist sie für uns da. Schaut euch doch mal diesen Himmel an, wie gemalt. Und es hat jetzt immer noch 18 Grad und die Sonne zieht an. Bis zum Wochenende sind noch mal 25 Grad möglich.
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10: Geblitzt wird auf der B300, Höhe unter Wittelsbach beidseitig, in Friedberg-Eichacher Straße und in Augsburg einmal im Bachstelzenweg und in der Lutzstraße.
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10: Leider 3 Unfälle, einmal auf der A9 Nürnberg Richtung München zwischen Ingolstadt Süd und Manching. Hier staut es sich kräftig zurück, 40 Minuten kommen obendrauf. Dann ist wegen eines Unfalls die Straße zwischen Adelshausen und der Abzweigung nach Unfriedshausen komplett gesperrt. Und auch die Straße zwischen Pestenacker und Weil, bitte da weiträumig umfahren. Habt ihr noch etwas? Ihr könnt jederzeit WhatsAppen oder anrufen. Das geht über die 08000 96 7 96 7. Und zu euch, die jetzt im Stau stehen, schicke ich jetzt Megastar rüber. Hier ist Taylor Swift, eine gefühlvolle Ballade. Bitte nicht aufregen. Hier ist I Knew It, I Knew You.

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8: Hat irgendeiner von euch mitbekommen, dass heute kalendarischer Herbstanfang ist? Die Sonne tut alles dafür, dass wir es vergessen und wir können uns nur bedanken. Es sind wunderschöne Tage für uns. Auch in den nächsten bleibt es sonnig. Kleiner Schönheitsfehler, morgen Nachmittag kann mal ein Regentropfen mit dabei sein. Am Wochenende dafür 25 Grad.
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9: Mit Franziska Megerle, guten Tag. Berlin macht bei der Olympia-Bewerbung einen Rückzieher. Die Stadt will das noch vor der Entscheidung am Samstag offiziell machen. Im Rennen sind dann nur noch Köln mit der Rhein-Ruhr-Region und München mit Augsburg. In der Bewerbung um die Spiele ab 2036 hat das Münchner Olympiakonzept bisher die meisten Punkte bekommen. Freie Wähler-Chef Hubert Aiwanger fordert ein Ende der 12-Uhr-Regel für Spritpreise. Die schaffe mehr Probleme, als dass sie löse. Mittags springen die Spritpreise ja oft massiv nach oben und sinken dann langsam wieder ab. Tanken ist also kurz vor 12 Uhr am billigsten. Aiwanger kritisiert, dass das Berufstätige benachteiligt. Die Frage über die Zukunft der 12-Uhr-Regelung ist am Freitag auch Thema im Bundesrat. Ein neugeborenes Kalb hat in der Oberpfalz für einen lautstarken Nachbarschaftsstreit gesorgt. Denn ein Bauer und seine Nachbarin haben nebeneinander liegende Wiesen. Das Kalb lag wenige Stunden nach seiner Geburt aber außerhalb des Zauns. Daher war unklar, wem genau es gehört. Laut Polizei ließ sich aufgrund der vielen Kühe dann auch nicht sofort klären, zu welcher das Kalb nun eigentlich gehört. Möglicherweise muss jetzt ein Gericht entscheiden.
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10: mit Leon Salzmann. Wer mit der Donautalbahn im Kreis Dillingen unterwegs ist, braucht diese Woche weiter viel Geduld. Zwischen Donauwörth und Lauingen ist die Strecke wegen eines Gleisfehlers komplett gesperrt. Bis mindestens morgen früh fahren hier nur Ersatzbusse. Ohnehin läuft zwischen Lauingen und Günzburg parallel schon länger eine geplante Baustelle an einer Zugbrücke. Auch da geht es bis Mitte Oktober nur mit dem Schienenersatzverkehr weiter. Das Problem ist allerdings laut AZ auch, dass dieser offenbar nicht immer reibungslos funktioniert.
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8: Und die stehen in Augsburg in der Provinostraße und in der Lutzstraße. Außerdem auf der B300 Höhe unter Wittelsbach, da wird beidseitig geblitzt, und in Friedberg-Eicherer Straße.
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8: Wir haben einige Meldungen für euch. Wir starten mit der A7 Ulm Richtung Füssenreute. In der Abfahrt Woringen steht ein kaputtes Auto. Dann schauen wir auf die A9. A9 Nürnberg Richtung München zwischen Ingolstadt Süd und Manching. Kräftiger Stau nach einem Unfall. 40 Minuten kommen obendrauf. 15 Minuten länger braucht ihr auf der B2 Donauwörth Richtung Augsburg zwischen Gersthofen und der A8 Augsburg West. Dann ist die Straße zwischen Adelshausen und der Abzweigung nach Unfriedshausen nach einem Unfall komplett gesperrt. Auch zwischen Pestenacker und Weil. Weil hier ein Unfall. Vollsperrung am besten umfahren. Und noch ein Unfall in Augsburg auf der Lechhaus.

0: der Straße Höhe Freibad statt auswärts. Da ist auch schon die Feuerwehr vor Ort. Wenn möglich auch diesen Bereich umfahren. Habt ihr noch etwas? Ihr könnt jederzeit eine WhatsApp schicken oder durchklingeln. Das geht alles über die 08000 96 7 96 7. Vielen Dank euch und eine gute und vor allem sichere Weiterfahrt.
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0: So, die letzte Stunde des Tages auf dem Augsburger Rathausplatz mit einem schönen Milchkaffee zu Ende bringen, Laptop auf den Schenkeln, Sonne im Gesicht und Jason Derulo im Ohr. Party-Sound mit Want to Want Me, jawoll! Und bei Jennifer Lopez kann es nicht früh genug herbstlich werden, hat bei Insta gepostet, dieses Thanksgiving bitte nicht den Zucker vergessen. Also die denkt jetzt schon daran, aber sehr angenehm, dass sie auch gerne nascht. Wundervoll. Trainiert sie gerade wieder ab. Hier ist sie zusammen mit David Gatter und Save Me Tonight.

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0: Ihr hört es ganz deutlich, eure RT1-Playlist hat einen neuen, freshen Look. Ray Garvey ist mit am Start mit seinem brandneuen Song Rivers. Ray, es tut mir leid, kurzer, klarer Cut, aber wir müssen jetzt unbedingt über diesen Schauspiel-Hottie sprechen.
1: Chantal.
2: Ja?
1: Oh, leise.
0: Ganz klar erkannt, Ladies, oh mein Gott, haltet euch fest, Elias Mbarek ist wieder Single. Boah, das ist doch die Klatsch- und Tratsch-Nachricht des Tages. Er und seine Frau Jessica haben sich gerade mal nach 4 Jahren getrennt. Das ist kurz. Nicht mal das verflixte 7. Jahr haben sie geschafft. Das ist ja eigentlich eher so ein Trennungsklassiker oder gern genommener Trennungsgrund. Also, der Gute, der wohnt ja wieder in München. Hopp, hopp, ab ins Dirndl, ab auf die Wiesen. Schleife schön auf links gedreht, das erhöht die Chancen enorm. Und haltet uns gerne up to date über die 08096-7-96-7, ob ihr ihn gesehen habt, ja. Und für einen anderen entspannten Start in den Feierabend jetzt Ordinary für euch mit Alex Warren.
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5: Auch wenn die Sonne jetzt wieder früher untergeht, können wir uns

0: auf einen formvollendeten Sonnenuntergang freuen. So in einer Stunde, eineinhalb, da wird es dann langsam dämmerig. Bis dahin ist die Sonne noch für uns da und die nächsten Tage auch. Morgen Nachmittag tatsächlich, da können mal ein paar Regentropfen mit dabei sein. Aber ansonsten bleibt es wundervoll und am Wochenende mit Temperaturen über 20 Grad.
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0: Geblitzt wird in Augsburg in der Provinostraße. Auf der B300 Höhe unter Wittelsbach beidseitig und bei euch in Friedberg steht noch einer in der Eicherer Straße.
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0: Es gab leider viele Unfälle. Wir starten mit der A9 Nürnberg Richtung München. Einmal zwischen Ingolstadt Süd und Manching. Es staut sich kräftig zurück. 40 Minuten kommen obendrauf. Dann staut es sich auf der B2 Donauwörth Richtung Augsburg zwischen Gersthofen und der A8 Augsburg West. Verliert ihr 15 Minuten. Dann leider der nächste Unfall zwischen Adelzhausen und der Abzweigung nach Unfriedshausen. Deshalb ist dieser Streckenabschnitt komplett gesperrt. Auch die Straße zwischen Pestenacker und Weil. Auch hier ein Unfall. Und wir schauen nach Donauwörth. Ein Unfall in der Nürnberger Straße, Höhe Tankstelle. Boah, passt mir bitte gut auf euch auf und seht ihr dabei etwas, ihr könnt jederzeit WhatsAppen oder anrufen über die 08000 96 7 96 7. Ich wünsche euch einen wunderschönen und entspannten Feierabend. Wenn ihr noch im Auto sitzt, durchatmen. Ich schicke euch fröhliche, sonnige Beats rüber von Christa Sarandi. Hier ist für euch Good

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Das ist der Song, den ich total mit ihrer gigantischen Eras-Tour in Verbindung bringe. Taylor Swift mit Antihero hier bei Hitradio RT1. Und was bringen wir mit dem Herbst in Verbindung? Heute ja tatsächlich offiziell im Kalender gestartet. Sagen wir mal so, dieses Wetter draußen definitiv nicht. Ja, hat ja eher Spätsommer-Vibes.

0: so viel Sonnenschein und an die 20 Grad. Aber da Vorfreude ja bekanntlich die schönste Freude ist, wollten wir von euch mal wissen, wie ihr euch die kommende Herbstzeit so vorstellt.
1: Draußen schön spazieren gehen, draußen Picknick machen, wenn die Sonne scheint, zuschauen, wie die Blätter fallen, einfach die Natur genießen, ja, sich einfach wohlfühlen.
2: Sonnig, bunte Blätter und ein bisschen warm.
3: Vielleicht auch am Morgen ein bisschen Nebel, ich finde, das passt zum Herbst.
0: Hat ja auch direkt ein bisschen was Romantisches. Also der goldene Start in den Herbst bekommt definitiv von uns den Like des Tages.

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9: Heute Abend teils noch klar, in der Nacht dann eher wolkig, Tiefstemperatur 4 Grad. Morgen viele Wolken, es bleibt aber trocken, die Toptemperatur 17 Grad.
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10: Mit Franziska Megerle, guten Abend. Berlin macht bei seiner Olympia-Bewerbung einen Rückzieher. Die Stadt will das noch vor der Entscheidung am Samstag offiziell machen. Im Rennen sind dann nur noch Köln mit der Rhein-Ruhr-Region und München mit Augsburg. In der Bewerbung um die Spiele ab 2036 hat das Münchner Olympiakonzept bisher die meisten Punkte bekommen. Freiwählerchef Hubert Aiwanger fordert ein Ende der 12-Uhr-Regelung für die Spritpreise, denn die schaffe mehr Probleme, als dass sie löst. Mittags springen die Spritpreise ja oft massiv nach oben und sinken dann langsam wieder ab. Das Tanken ist kurz vor 12 am billigsten, das benachteilige Berufstätige. Die Frage über die Zukunft der 12-Uhr-Regelung ist am Freitag auch Thema im Bundesrat. In 2 Jahren bekommen wir an der Kasse keinen Bon mehr, sondern den Beleg per Mail oder als QR-Code. Das hat das Bundeskabinett heute auf den Weg gebracht. Große Unternehmen sollen zu elektronischen Kassensystemen verpflichtet werden. Das soll einerseits Bürokratie abbauen, aber auch Steuerhinterziehung schwerer machen.
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11: mit Leon Salzmann. Überraschende Wende im Prozess um den mutmaßlichen B-16-Schützen bei Dillingen. Die Verhandlung muss verschoben werden. Der Angeklagte ist zu krank. Verteidiger Yildirim Süleyman.
12: Sonst haben wir jemanden, der überwiegend erkrankt, auch durch Medikamente beeinflusst, dem Verfahren nicht folgen kann. Das ist natürlich nicht optimal. Deshalb gab es auch heute diese Aussetzung vor Gericht.
11: Der Prozess soll frühestens Mitte Dezember weitergehen. Der 21-Jährige soll mit der Terrormiliz Islamischer Staat sympathisiert und vor einem Jahr an der B-16 gezielt auf Autos geschossen haben.
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9: Die drei neuesten Blitzer für euch. Augsburg, Provinostraße, B300 Höhe unter Wittelsbach in beiden Richtungen und Friedberg, die Eichacher Straße.
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9: Juhu, A9 Stau. A9 München Richtung Nürnberg zwischen der Raststätte in der Holledau und dem Dreieck Holledau. Eine Ölspur auf der rechten Spur. A9 München. Moment, nicht die Worte verdrehen, sondern nur die Richtung auf der A9. A9 Nürnberg Richtung München. Zwischen Denkendorf und Lenting liegen Gegenstände auf der Fahrbahn. Und nochmal A9 München Richtung Nürnberg zwischen Manching und Ingolstadt Nord. 5 Kilometer Stau, da verliert ihr etwa 10 Minuten. In Donauwörth hat es einen Unfall in der Nürnberger Straße bei der Tankstelle gegeben. Da gibt es momentan auch Behinderungen. Staus und Blitzer an die 08000 96 7 96 7. Vielen Dank und euch allen gute Fahrt. So, zweite Halbzeit. Die Wochenmitte ist schon überschritten und jetzt geht's in den dritten Feierabend in dieser Arbeitswoche. Ich bin Alexander Wohlrab und ich habe die meiste Musik für euch jetzt mit Olivia Rodrigo, Ray und der neuen von Katy Perry, Watch It Burn.

Ich lese euch mal ein paar YouTube-Kommentare zu diesem Song vor. Genau der Song, den die Welt jetzt braucht. Echter Banger. Ich liebe diesen Song so sehr. Und was man halt alles so schreibt, wenn einem die Plattenfirma einen Amazon-Gutschein versprochen hat. Aber das Ding ist wirklich gut. Die neue von Tiffany Harris, das sind die besten aktuellen Hits hier bei Hitradio RT1. Das war sie mit Find Me. Und euer Mittwochabend geht gleich mal weiter mit einem Mann, der auch ganz interessante Kommentare unter seinen Videos stehen hat. Somber. Unter Undressed schreibt zum Beispiel einer: Hübsches Mädchen.

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5: Gleich eine Minute nach 6:30.
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5: Heute Abend teils noch klar, in der Nacht kommen dann ein paar Wolken, die Tiefstemperatur 4 Grad. Morgen wird es eher bewölkt sein, es bleibt aber trocken. Toptemperatur 17 Grad.
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5: Die drei neuesten Blitzer für euch. In Langenmoosen wird geblitzt bei der Raiffeisenbank. Dann B16 Richtung Dillingen zwischen Tapfheim und Schwenningen. Und in Augsburg in der Provinostraße.
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5: Donauwörth, ein Unfall in der Nürnberger Straße bei der Tankstelle, da staut sich's im Moment. A9 München Richtung Nürnberg zwischen Manching und Ingolstadt Nord, 5 Kilometer Stau, das kostet euch 10 Minuten wertvolle Lebenszeit und ein bisschen länger braucht ihr noch in der Gegenfahrt Richtung zwischen Ingolstadt Süd und Manching. 5 Kilometer Stau, 40 Minuten auf der Uhr. Und die Straße zwischen Adelzhausen und dem Abzweig nach Unfriedshausen ist nach einem Unfall gesperrt. Staus und Blitzer an die 08000 96 7 96 7. Vielen Dank euch allen. Gute Fahrt in diesen Mittwochabend und hier ist Hitradio RT1 mit den besten aktuellen Hits und das hier ist ein leicht verspäteter Sommerhit, den nehmen wir jetzt aber einfach schon mal als Vorbereitung fürs Wochenende, weil da soll es nochmal um die 25 Grad kriegen. Das ist die neue von Loy mit David Puentes, Golden Summer, die besten aktuellen.

0: Gestern Abend, als ich nach der Sendung zum Auto gelaufen bin, habe ich mir gedacht, puh, das wird jetzt nachts aber schon ganz schön zapfig. Der Sommer ist, glaube ich, vorbei. Grad schad, aber keine endgültige Angelegenheit, zumindest nicht für euch.
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3: Heute Abend zum Teil noch klar, in der Nacht wolkt's dann ein bisschen zu, die Tiefstemperatur 4 Grad, morgen ganz viele Wolken, es bleibt aber trocken, die Toptemperatur morgen 17 Grad.
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4: Mit Colin Mock, guten Abend. Im deutschen Rennen um die Olympischen Spiele schrumpft das Bewerberfeld. Berlin zieht sich laut Medienberichten zurück, nach dem Wahlsieg der Linken, die gegen Olympia ist, und dem letzten Platz im Bewerberranking. Jetzt kämpfen noch München und die Rhein-Ruhr-Region um die deutsche Olympia-Bewerbung. Vergewaltigungen sollen in Zukunft deutlich härter bestraft werden, wenn dabei K.O.-Tropfen eingesetzt werden. Der Bundestag beschäftigt sich heute mit einem entsprechenden Gesetzentwurf. Das Ganze wird dann so behandelt, als würde das Opfer mit einer Waffe bedroht werden. Die Mindeststrafe soll auf 5 Jahre steigen. Der frühere Hollywood-Produzent Harvey Weinstein muss für 15 Jahre ins Gefängnis. Das hat ein New Yorker Gericht jetzt verkündet. Im konkreten Fall ging es um den Missbrauch einer Produktionsassistentin. Insgesamt hatten mehr als 80 Frauen Weinstein Übergriffe oder Vergewaltigung vorgeworfen. Das DFB-Team bereitet sich weiter aufs erste Länderspiel unter Neubundestrainer Jürgen Klopp vor. Morgen geht's in Amsterdam gegen die Niederlande. Beim Training heute war die Laune gut und die Chemie zwischen Trainer und Team scheint zu stimmen. Klopp sagt, ich gehe für die Jungs durchs Feuer.
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3: Die drei neuesten Blitzer für euch. Friedberg-Bozener Straße beim Supermarkt, da steht ein Blitzeranhänger. Dann Langenmoosen, Höhe Raiffeisenbank. Und B16 Richtung Dillingen zwischen Tapfheim und Schwenningen wird geblitzt.
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3: Obacht auf der A99 in Höhe Kreuz München-West liegen in beiden Richtungen Gegenstände auf der Fahrbahn. Rund um Oettingen sind Ölspuren auf den Fahrbahnen, unter anderem auf der B466. Die Feuerwehren sind dort schon im Einsatz, es kann aber natürlich zu Behinderungen kommen. Auf der A8 Stuttgart Richtung München ist zwischen Friedberg und Dasing die rechte Spur wegen sich auflösendem Teers gesperrt. Zerbrieselt euch. Der Wahnsinn. Und A9 München Richtung Nürnberg zwischen Manching und Ingolstadt Nord. 5 Kilometer Stau in der Gegenrichtung, dann zwischen Ingolstadt Süd und Manching. 5 Kilometer Stau. Ihr verliert Richtung Nürnberg 10 Minuten und Richtung München gleich 40. Staus und Blitzer an die 08000 96 7 96 7. Vielen Dank, euch allen gute Fahrt. Schöne Mittwochabend, ich bin Alexander Wohlrab. Heute ist kalendarischer Herbstanfang, das heißt in eine Decke einmummeln und abwechselnd nach Tee und einem guten Buch brüllen ist vollkommen akzeptabel und geht am besten mit der Musik hier. Teddy Swims, Mr. Know-It-All.

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3: Topic und Becky G. Sorry, Papi. Sorry, Papi.

Die besten aktuellen Hits bei Hitradio RT1. Topic und Becky G war das mit Sorry Puppy. Und die junge Frau, die da singt, Becky G, stammt aus armen Verhältnissen. Ja, okay, das sagen die immer alle, selbst wenn sie in einem 400 Quadratmeter Anwesen mit 12 Schlafzimmern aufgewachsen sind. Hallo Kid Rock übrigens. Aber bei ihr stimmt es wirklich, ihre Familie war an einem Punkt so arm, dass sie in der Garage ihrer Großeltern gelebt haben. In der Garage! In der Garage meiner Großeltern haben nur Ölflecken, schlecht geflickte Fahrradreifen und faustgroße Kreuzspinnen gelebt. Brr. Also dann lasse ich das jetzt mal als wirklich ärmliche Verhältnisse durchgehen bei Becky G. Die junge Frau hier ist nur in ländlichen Verhältnissen aufgewachsen. Dürf im bayerischen Wald. Leonie bei Hitradio RT1. Don't worry. So heißt wahrscheinlich. Don't worry.

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1: 7:30.
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1: Heute Abend ist es zum Teil noch klar, in der Nacht kommen dann Wolken, die Tiefstemperatur 4 Grad. Morgen wird es eher bewölkt sein, aber es bleibt trocken. Die Toptemperatur morgen 17 Grad.
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1: Die drei neuesten Blitzer für euch. Friedberg-Bozener Straße beim Supermarkt, da steht ein Blitzeranhänger, dann Langenmoosen, Höhe Raiffeisenbank und B16 Richtung Dillingen zwischen Tapfheim und Schwenningen wird auch geblitzt.
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1: A99 in Höhe Kreuz München West liegen in beiden Richtungen Gegenstände auf der Fahrbahn. Rund um Oettingen Ölspuren auf den Fahrbahnen, unter anderem auf der B466. Die Feuerwehr ist dort im Einsatz. Es kann zu Behinderungen kommen. Auf der A8 Stuttgart Richtung München zwischen Friedberg und Dasing rechte Spur wegen sich auflösendem Teer bis morgen in der Früh um 8 gesperrt. Aha. Da ist es dann fertig mit Auflösen oder was? A9 München Richtung Nürnberg zwischen Manching und Ingolstadt Nord, 5 Kilometer Stau, 10 Minuten Zeitverlust. Und A9 Nürnberg Richtung München zwischen Ingolstadt Süd und Manching, 5 Kilometer Stau, da verliert ihr 40 Minuten. Staus und Blitzer an die 08000 96 7 96 7. Vielen Dank euch allen, gute Fahrt. Kleine Preisfrage. Woran erinnert ihr euch bei der Fußball-WM 2026? Ruhig mal ein bisschen nachdenken. Na genau. Am ehesten noch an diesen Song hier. Das ist Shakira hier bei Hitradio RT1.

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17: Trocken ist es am Abend, nur ein paar Wolken sind dabei. In der Nacht geht's runter

0: auf 4 Grad in Nördlingen. Morgen dann viele Wolken und immer mal wieder kann es ein bisschen regnen. Die Höchstwerte liegen bei 17 bis 18 Grad.
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2: Mit Colin Mock. Guten Abend. Im deutschen Rennen um die Olympischen Spiele schrumpft das Bewerberfeld. Berlin zieht sich laut Medienberichten zurück, nach dem Wahlsieg der Linken, die gegen Olympia ist, und dem letzten Platz im Bewerberranking. Jetzt kämpfen noch München und die Rhein-Ruhr-Region um die deutsche Olympia-Bewerbung. Schwarz-Rot will stärker gegen Sozialmissbrauch vorgehen. Unter anderem geht es dabei gegen professionelle Banden, die Schrottimmobilien an Menschen aus Osteuropa vermieten und ihnen große Teile der Sozialleistungen abknöpfen. Auch Schwarzarbeit soll härter bekämpft werden. Der frühere Hollywood-Produzent Harvey Weinstein muss für 15 Jahre ins Gefängnis. Das hat ein New Yorker Gericht jetzt verkündet. Im konkreten Fall ging es um den Missbrauch einer Produktionsassistentin. Insgesamt hatten mehr als 80 Frauen Weinstein Übergriffe oder Vergewaltigung vorgeworfen. Die deutschen Innenstädte sind im Aufwind. Das geht aus einer Umfrage des Handelsverbands hervor. Die vielen Initiativen und Entwicklungsprogramme zeigen Wirkung, heißt es vom HDE. Gleichzeitig ruft der Verband dazu auf, weiter entschlossen gegen Leerstände vorzugehen.
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0: Die neuesten Blitzer stehen in Friedberg auf der Bozener Straße beim Supermarkt, in Langmoosen in Höhe Raiffeisenbank und auf der B16 Richtung Dillingen zwischen Tapfheim und Schwenningen.
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0: Rund um Oettingen. Vorsicht, es gibt Ölspuren auf der Fahrbahn, unter anderem auf der B466. Die Feuerwehr ist dort schon im Einsatz. Es kann zu Behinderungen kommen. Auf der A8 Stuttgart Richtung München sind zwischen Friedberg und Dasing die rechte und mittlere Spur wegen sich auflösendem Teer bis morgen 3 Uhr gesperrt. Auf der A9 München Richtung Nürnberg gibt es zwischen Manching und Ingolstadt Nord 5 Kilometer Stau und in der Gegenrichtung zwischen Ingolstadt Süd und Manching ebenfalls 5 Kilometer. In Augsburg ist am Sonntag, 27. September, die Maximilianstraße von 5 bis 24 Uhr für den Verkehr gesperrt. In diesem Zeitraum gilt im Bereich zwischen Moritzplatz und Ulrichsplatz ein absolutes Park- und Haltverbot. Und von übermorgen bis Montag kann es wegen verschiedener Veranstaltungen im Innenstadtbereich an den genannten Tagen zu Verzögerungen kommen. 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
9: Trocken ist es am Abend, nur ein paar Wolken sind dabei. In der Nacht geht's runter auf 4 Grad in Nördlingen. Morgen dann viele Wolken und immer mal wieder kann es ein bisschen regnen. Die Höchstwerte liegen bei 17 bis 18 Grad.
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9: Die neuesten Blitzer stehen in Friedberg auf der Bozener Straße beim Supermarkt, in Langmoosen in Höhe Raiffeisenbank und auf der B16 Richtung Dillingen zwischen Tapfheim und Schwenningen.
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9: Auf der A9 München Richtung Nürnberg. Achtung, zwischen Ingolstadt Süd und Ingolstadt Nord blockieren Reifen die rechte Spur. Rund um Oettingen gibt es Ölspuren auf der Straße, unter anderem auf der B466. Die Feuerwehr ist dort schon im Einsatz und es kann zu Behinderungen kommen. Auf der A8 Stuttgart Richtung München sind zwischen Friedberg und Dasing die rechte und mittlere Spur wegen sich auflösendem Teer bis morgen 3 Uhr gesperrt. Auf der A9 München Richtung Nürnberg gibt es zwischen Manching und Ingolstadt Nord 5 Kilometer Stau und im weiteren Verlauf zwischen Ingolstadt Süd und Ingolstadt Nord blockieren Reifen die rechte Spur. Auf der A9 Nürnberg Richtung München sind es 5 Kilometer Stau zwischen Ingolstadt Süd und dem Rastplatz Bahrerweiher West. Wegen der Fuggerstadt Classic ist am Sonntag die Maximilianstraße von 5 bis 24 Uhr für den Verkehr gesperrt. In diesem Zeitraum gilt im Bereich zwischen Moritzplatz und

Friedrichsplatz ein absolutes Park- und Haltverbot. Und in Augsburg kann es übermorgen bis Montag wegen verschiedener Veranstaltungen im Innenstadtbereich an den genannten Tagen zu Verzögerungen kommen. 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
1: Klar und trocken ist es am Abend. Die Luft kühlt dann weiter ab. In Kaufbeuren geht's runter bis auf 4 Grad. Morgen hängen viele Wolken am Himmel und ab und zu regnet's auch mal. Die Höchstwerte liegen bei 17 bis 18 Grad.
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2: Mit Colin Mock. Guten Abend. Olympische Spiele in der Hauptstadt wird es vorerst nicht geben. Berlin zieht seine Bewerbung zurück. Am Ende war der Widerstand in der Stadt zu groß und auch das Konzept kam nicht so gut an. Am Samstag entscheiden die Mitglieder des Deutschen Olympischen Sportbundes, ob München oder die Rhein-Ruhr-Region international antreten soll. Vergewaltigungen sollen in Zukunft deutlich härter bestraft werden, wenn dabei K.O.-Tropfen eingesetzt werden. Der Bundestag hat sich mit einem entsprechenden Gesetzentwurf beschäftigt. Das Ganze wird dann so behandelt, als würde das Opfer mit einer Waffe bedroht werden. Die Mindeststrafe soll auf 5 Jahre steigen. Die deutschen Innenstädte sind im Aufwind. Das geht aus einer Umfrage des Handelsverbands hervor. Die vielen Initiativen und Entwicklungsprogramme zeigen Wirkung.

0: Ist es vom HDE. Gleichzeitig ruft der Verband dazu auf, weiter entschlossen gegen Leerstände vorzugehen. Für Berufseinsteiger ist es deutlich schwieriger geworden, einen Job zu finden. Laut dem Portal Indeed ist die Zahl der Einstiegsstellen seit 2022 stark gesunken. Deutlich weniger Jobangebote gibt es im Marketing, der IT und im Projektmanagement. Mehr Angebote dagegen in Pflege, Medizin und Gastronomie.
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2: Die neuesten Blitzer stehen in Langmoosen in Höhe Raiffeisenbank, auf der B16 Richtung Dillingen zwischen Tapfheim und Schwenningen und in Friedberg auf der Bozener Straße beim Supermarkt.
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2: Auf der A7 Füssenreute Richtung Ulm, Achtung, zwischen Bergheim und Dettingen an der Iller liegt ein toter Fuchs auf der Autobahn. Rund um Oettingen gibt es Ölspuren auf der Straße, unter anderem auf der B466. Die Feuerwehr ist schon im Einsatz und es kann Behinderungen geben. Auf der A8 Stuttgart Richtung München sind zwischen Friedberg und Dasing die rechte und die mittlere Spur wegen sich auflösendem Teer bis morgen 3 Uhr gesperrt. Auf der A9 München Richtung Nürnberg gibt es zwischen Manching und Ingolstadt Nord 5 Kilometer Stau, in der Gegenrichtung Nürnberg Richtung München zwischen Ingolstadt Süd und dem Rastplatz Baarerweiher West auch 5 Kilometer. In Augsburg ist am Sonntag, 27. September, die Maximilianstraße von 5 bis 24 Uhr wegen der Fuggerstadt Classic für den Verkehr gesperrt. Zwischen Moritzplatz und Ulrichsplatz gilt außerdem ein absolutes Park- und Haltverbot. Und in Augsburg kann es von übermorgen bis Montag wegen verschiedener Veranstaltungen im Innenstadtbereich an den genannten Tagen zu Verzögerungen kommen.
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1: Klar und trocken ist es am Abend. Die Luft kühlt dann weiter ab. In Kaufbeuren geht's runter bis auf 4 Grad. Morgen hängen viele Wolken am Himmel und ab und zu regnet's auch mal. Die Höchstwerte liegen bei 17 bis 18 Grad.
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1: Die neuesten Blitzer stehen in Langenmoosen in Höhe Raiffeisenbank, auf der B16 Richtung Dillingen zwischen Tapfheim und Schwenningen und in Friedberg auf der Bozener Straße beim Supermarkt.
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1: Auf der A7 Füssenreute Richtung Ulm, Achtung, zwischen Bergheim und Dettingen an der Iller liegt ein toter Fuchs auf der Autobahn. Auf der A8 Stuttgart Richtung München sind zwischen Friedberg und Dasing die rechte und die mittlere Spur wegen sich auflösendem Teer bis morgen um 3 Uhr gesperrt. Auf der A9 Nürnberg Richtung München gibt es zwischen Ingolstadt Süd und dem Rastplatz Bahrerweiher West 5 Kilometer Stau und in der Gegenrichtung von München Richtung Nürnberg sind es zwischen Manching und Ingolstadt Nord auch 5 Kilometer. Und wegen der Fuggerstadt Classic ist am Sonntag die Maximilianstraße von 5 bis 24 Uhr für den Verkehr gesperrt. In dem Zeitraum gilt zwischen Moritzplatz und Ulrichsplatz ein absolutes Park- und Haltverbot. Außerdem kann es in Augsburg von übermorgen bis Montag wegen verschiedener Veranstaltungen im Innenstadtbereich an den genannten Tagen zu Verzögerungen kommen.
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4: Klar und trocken ist es am Abend. Die Luft kühlt dann weiter ab. In Kaufbeuren geht's runter bis auf 4 Grad. Morgen hängen viele Wolken am Himmel und ab und zu regnet's auch mal. Die Höchstwerte liegen bei 17 bis 18 Grad.
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5: Mit Dirk Justus, guten Abend. Im deutschen Rennen um die Olympischen Spiele schrumpft das Bewerberfeld. Berlin zieht sich laut Medienberichten zurück. Nach dem Wahlsieg der Linken, die gegen Olympia ist, und dem letzten Platz im Bewerberranking. Jetzt kämpfen noch München und die Rhein-Ruhr-Region um die deutsche Olympia-Bewerbung. Schwarz-Rot will stärker gegen Sozialmissbrauch vorgehen. Unter anderem geht es dabei gegen professionelle Banden, die Schrottimmobilien an Menschen aus Osteuropa vermieten und ihnen große Teile der Sozialleistungen abknöpfen. Auch Schwarzarbeit soll härter bekämpft werden. Putin bekommt die große Weltbühne angeboten. Die USA haben den russischen Präsidenten zum G20-Gipfel eingeladen. Er findet im Dezember in Miami statt. Der ukrainische Präsident Zelensky hat sich bereit erklärt, Putin beim G20-Gipfel zu treffen. Aus dem Kreml heißt es, das sei unmöglich. Die letzten Vorbereitungen laufen für Jürgen Klopps Premiere als neuer Fußball-Bundestrainer. Die eine Hälfte des XXL-Kaders bereiten sich auf das Länderspiel morgen in den Niederlanden vor. Klopp sagt, jetzt müssen Ergebnisse her. Das Team versucht aber unter all dem Druck trotzdem Spaß zu haben.
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4: Die neuesten Blitzer stehen in Friedberg auf der Bozener Straße beim Supermarkt, in Langmoosen in Höhe Raiffeisenbank und auf der B16 Richtung Dillingen zwischen Tapfheim und Schwenningen.
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1: Auf der A7 Füssenreute Richtung Ulm, Achtung, zwischen Bergheim und Dettingen an der Iller liegt ein toter Fuchs auf der Autobahn. Auf der A8 Stuttgart Richtung München sind zwischen Friedberg und Dasing die rechte und die mittlere Spur wegen sich auflösendem Teer bis morgen 3 Uhr gesperrt. Auf der A9 München Richtung Nürnberg gibt es 5 Kilometer Stau zwischen Manching und Ingolstadt Nord und in der Gegenrichtung sind es zwischen Ingolstadt Süd und dem Rastplatz Barerweier West auch 5 Kilometer. In Augsburg ist am Sonntag, 27. September, die Maximilianstraße von 5 bis 24 Uhr wegen der Fuggerstadt Classic für den Verkehr gesperrt und in dieser Zeit gilt zwischen Moritzplatz und Ulrichsplatz ein absolutes Park- und Haltverbot. Außerdem kann es in Augsburg von übermorgen bis Montag wegen verschiedener Veranstaltungen im Innenstadtbereich an den genannten Tagen zu Verzögerungen kommen. 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
1: Klar und trocken ist es am Abend, die Luft kühlt dann weiter ab. In Kaufbeuren geht's runter bis auf 4 Grad. Morgen hängen viele Wolken am Himmel und ab und zu regnet's auch mal. Die Höchstwerte liegen bei 17 bis 18 Grad. Die neuesten Blitzer stehen in Friedberg auf der Bozener Straße beim Supermarkt, in Langmoosen in Höhe Raiffeisenbank und auf der B16 Richtung Dillingen zwischen Tapfheim und Schwenningen. Auf der A7 Füssenreute Richtung Ulm, Achtung, zwischen Bergheim und Dettingen an der Iller liegt ein toter Fuchs auf der Autobahn. Auf der A8 Stuttgart Richtung München sind zwischen Friedberg und Dasing die rechte und mittlere Spur wegen sich auflösendem Teer bis morgen 3 Uhr gesperrt. Auf der A9 München Richtung Nürnberg gibt es zwischen Manching und Ingolstadt Nord 5 Kilometer Stau. In Augsburg ist wegen der Fuggerstadt Classic am Sonntag, 27. September, die Maximilianstraße von 5 bis 24 Uhr für den Verkehr gesperrt. Und in der Zeit gilt zwischen Moritzplatz und Ulrichsplatz ein absolutes Park- und Haltverbot. Und von Freitag bis Montag kann es in Augsburg wegen verschiedener Veranstaltungen im Innenstadtbereich an den genannten Tagen zu Verzögerungen kommen. 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
1: Klar und trocken ist es am Abend. Die Luft kühlt dann weiter ab. In Kaufbeuren geht's runter bis auf 4 Grad. Morgen hängen viele Wolken am Himmel und ab und zu regnet's auch mal. Die Höchstwerte liegen bei 17 bis 18 Grad.
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2: Mit Dirk Justus, guten Abend. Olympische Spiele wird es vorerst nicht in der Hauptstadt geben. Laut Medienberichten zieht Berlin seine Bewerbung zurück. Am Ende war der Widerstand in der Stadt zu groß und auch das Konzept kam nicht so gut an. Am Samstag entscheidet sich, ob München oder die Rhein-Ruhr-Region international antreten soll. Vergewaltigungen sollen in Zukunft deutlich härter bestraft werden, wenn dabei K.O.-Tropfen eingesetzt werden. Der Bundestag hat sich mit einem entsprechenden Gesetzentwurf beschäftigt. Das Ganze wird dann so behandelt, als würde das Opfer mit einer Waffe bedroht werden. Die Mindeststrafe soll auf 5 Jahre steigen. Wieder ein Drohnenvorfall an einem deutschen Flughafen. Am Hauptstadt-Airport Berlin-Brandenburg war ein solches Objekt am Abend gesichtet worden. Laut Bundespolizei wurde daraufhin der Flugbetrieb kurzzeitig komplett eingestellt. Flugzeuge wurden deshalb umgeleitet. Das DFB-Team bereitet sich weiter aufs erste Länderspiel unter Neubundestrainer Jürgen Klopp vor. Morgen geht's in Amsterdam gegen die Niederlande. Beim Training heute war die Laune gut und die Chemie zwischen Trainer und Team scheint zu stimmen. Klopp sagt, ich gehe für die Jungs durchs Feuer.
1: Der neueste Blitzer steht in Friedberg auf der Bozener Straße beim Supermarkt. Auf der A7 Füssenreute Richtung Ulm, Achtung, zwischen Bergheim und Dettingen an der Iller liegt ein toter Fuchs auf der Autobahn. Auf der A8 Stuttgart Richtung München sind zwischen Friedberg und Dasing die rechte und mittlere

Spur wegen sich auflösendem Teer bis morgen 3 Uhr gesperrt. 5 Kilometer Stau auf der A9 München Richtung Nürnberg zwischen Manching und Ingolstadt Nord. In Augsburg ist am Sonntag die Maximilianstraße von 5 bis 24 Uhr wegen der Fuggerstadt Classic für den Verkehr gesperrt und im Bereich zwischen Moritzplatz und Ulrichsplatz gilt in dieser Zeit ein absolutes Park- und Haltverbot. Außerdem kann es in Augsburg von übermorgen bis Montag wegen verschiedener Veranstaltungen im Innenstadtbereich an den genannten Tagen zu Verzögerungen kommen. 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
1: Klar und trocken ist es am Abend. Die Luft kühlt dann weiter ab. In Kaufbeuren geht's runter bis auf 4 Grad. Morgen hängen viele Wolken am Himmel und ab und zu regnet's auch mal. Die Höchstwerte liegen bei 17 bis 18 Grad. Der neueste Blitzer steht in Friedberg auf der Bozener Straße beim Supermarkt. Die B25 Donau-Werf-Feuchtwangen, Vorsicht, ist zwischen Aussiedlerhof und Uttenstetten in beiden Richtungen nach einem Unfall gesperrt. Auf der A8 Stuttgart Richtung München sind zwischen Friedberg und Dasing die rechte und mittlere Spur wegen sich auflösendem Teer bis 3 Uhr gesperrt. 5 Kilometer Stau auf der A9 München Richtung Nürnberg zwischen Manching und Ingolstadt Nord. In Augsburg ist am Sonntag, 27. September, die Maximilianstraße von 5 bis 24 Uhr wegen der Fuggerstadt Klässig für den Verkehr gesperrt. In dem Zeitraum gilt zwischen Moritzplatz und Ulrichsplatz ein absolutes Park- und Haltverbot. Und in Augsburg kann es übermorgen bis Montag wegen verschiedener Veranstaltungen im Innenstadtbereich an den genannten Tagen zu Verzögerungen kommen. 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
1: Mit Dirk Justus, guten Abend. Im deutschen Rennen um die Olympischen Spiele schrumpft das Bewerberfeld. Berlin zieht sich laut Medienberichten zurück. Nach dem Wahlsieg der Linken, die gegen Olympia ist, und dem letzten Platz im Bewerberranking. Jetzt kämpfen noch München und die Rhein-Ruhr-Region um die deutsche Olympia-Bewerbung. Im Bundestag sind K.O.-Tropfen Thema gewesen. In Zukunft sollen Strafen härter ausfallen, wenn der Stoff bei Sexual- oder Raubdelikten eingesetzt wird. Mindestens 5 Jahre Haft werden dann fällig. Wieder ein Drohnenvorfall an einem deutschen Flughafen. Am Hauptstadt-Airport Berlin-Brandenburg war ein solches Objekt am Abend gesichtet worden. Laut Bundespolizei wurde daraufhin der Flugbetrieb kurzzeitig komplett eingestellt. Flugzeuge wurden deshalb umgeleitet. Putin bekommt die große Weltbühne angeboten. Die USA haben den russischen Präsidenten zum G20-Gipfel eingeladen. Er findet im Dezember in Miami statt. Der ukrainische Präsident Zelensky hat sich bereit erklärt, Putin beim G20-Gipfel zu treffen. Aus dem Kreml heißt es, das sei unmöglich.
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1: Olympische Spiele wird es vorerst nicht in der Hauptstadt geben. Laut Medienberichten zieht Berlin seine Bewerbung zurück. Am Ende war der Widerstand in der Stadt zu groß und auch das Konzept kam nicht so gut an. Am Samstag entscheidet sich, ob München oder die Rhein-Ruhr-Region international antreten soll. Schwarz-Rot will stärker gegen Sozialmissbrauch vorgehen. Unter anderem geht es dabei gegen professionelle Banden, die Schrottimmobilien an Menschen aus Osteuropa vermieten und ihnen große Teile der Sozialleistungen abknöpfen. Auch Schwarzarbeit soll härter bekämpft werden. Chinas Präsident Xi ist zu einem dreitägigen Staatsbesuch in den USA angekommen. Präsident Trump empfing ihn persönlich an einem Militärflughafen bei Washington. Heute sprechen beide im Weißen Haus über Handel, Irankrieg und künstliche Intelligenz. Heute wird es ernst für Jürgen Klopp. Er hat am Abend sein erstes Länderspiel als neuer Bundestrainer. In Amsterdam spielt das DFB-Team in der Nations League gegen die Niederlande. Los geht's um 20.45 Uhr.
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1: Im deutschen Rennen um die Olympischen Spiele schrumpft das Bewerberfeld. Berlin zieht sich laut Medienberichten zurück. Nach dem Wahlsieg der Linken